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1: Ich bin Gregor Jose Moser. Weltweit und besonders in den USA wird heute an die Terroranschläge vom 11. September 2001 erinnert. Vor genau 25 Jahren hatten Islamisten des Terrornetzwerks Al-Qaida Passagierflugzeuge gekapert und sie in das World Trade Center und das Pentagon gesteuert. Die zentrale Gedenkfeier findet am New Yorker Mahnmal statt, wo früher die Zwillingstürme des World Trade Centers standen. Am 20. September wird in Berlin und in Mecklenburg-Vorpommern gewählt. Wenn in Mecklenburg-Vorpommern schon diesen Sonntag gewählt würde, käme die AfD auf 38% der Stimmen. Die SPD liegt in der Umfrage von Infratest DIMAP bei 33%, die Linke bei 9%, die CDU bei 7%, die Grünen bei 5% und das BSW bei 4%. Es gibt neue Details zum mutmaßlichen Stromsaboteur. Ermittler haben laut NRW-Innenminister Reul im Wohnwagen des 48-Jährigen ein Notizbuch gefunden. Darin hatte der Mann handschriftlich mehr als 160 weitere Anschlagsziele vermerkt. Mehr dazu von Tanja Wagner.
2: Es seien durch die Festnahme des Verdächtigen womöglich immer weitere Anschläge auf die Stromnetze verhindert worden, gibt sich der NRW-Innenminister überzeugt. Inzwischen wissen die Fahnder auch von 7 Lagern des Mannes. Über 40 Abschussvorrichtungen für Raketen wurden in NRW, Brandenburg und Sachsen sichergestellt. In einem seiner Bekennerschreiben gibt der Mann den Kampf gegen die Stromerzeugung aus fossilen Brennstoffen als Motiv an.
1: Um den europäischen Automarkt vor staatlich subventionierten Importen aus China zu schützen, fordern die Oberbürgermeister der deutschen Städte mit VW-Standorten Brüssel dringend zum Handeln auf.
3: Sie erklärten nach einem Treffen mit VW-Markenvorstand Thomas Schäfer in Wolfsburg, Ziel müsse die Einführung von Ausgleichszöllen sein und die strikte Einhaltung von Made-in-Europe-Regeln. Diese bedeuten, dass öffentliche Auftraggeber von vornherein chinesische Anbieter ausschließen dürfen. Nur so könne man die Wettbewerbsfähigkeit des Standorts Deutschland sichern und die europäische Automobilindustrie vor unfairen Bedingungen bewahren. Gunnar Tichy, Nachrichtenredaktion.
1: In der Fußball-Champions League ist RB Leipzig mit einer Niederlage in die Ligaphase gestartet. Gegen den italienischen Verein Como 1907 verlor RB auswärts in der lombardischen Stadt mit 1:4. Parallel gewann der FC Bayern sein Auftaktspiel gegen die Norweger von Bodø Glimt, konnten die Münchner in der heimischen Allianz Arena einen 5:0 Erfolg feiern.
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4: Tiefstemperaturen zwischen 8 und 4 Grad, örtlich Nebel. Heute im Laufe des Tages eine Mischung aus Sonne und Wolken bis 23 Grad. Morgen wechselnd bewölkt und windig bis 24 Grad.
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2: Ich bin Gregor Jussi Moser. Die islamistischen Terroranschläge vom 11. September 2001 in den USA sind genau 25 Jahre her. Heute wird daran erinnert. Anne Pollmann berichtet aus New York.
3: In New York und an anderen Orten der USA wird heute den tausenden Opfern der Anschläge gedacht. Am Ground Zero, dort wo die Zwillingstürme einmal standen, sollen die Namen der Opfer verlesen werden. Am 11. September 2001 entführten Terroristen insgesamt 4 Flugzeuge. 2 davon flogen in die Türme des World Trade Centers in New York.
2: In der Schweiz sind bei einem schweren Unfall eines niederländischen Reisebusses mehrere Menschen getötet und verletzt worden. Die Polizei hat bislang noch keine konkreten Zahlen nennen können. Der Unfall ereignete sich im Kanton Graubünden im Osten des Landes. Nach ersten Ermittlungen stieß der Bus gegen eine Leitplanke und stürzte von der Straße. Nach einer ganzen Serie von Sabotageangriffen auf das deutsche Stromnetz hat die Bundesanwaltschaft die Ermittlungen übernommen. Der Fall habe besondere Bedeutung, so eine Sprecherin der Behörde. Es gehe um den Verdacht verfassungsfeindlicher Sabotage. Ein 48-jähriger Tatverdächtiger sitzt bereits in Untersuchungshaft. Er soll in mehreren Bundesländern versucht haben, einen Kurzschluss an Hochspannungsleitungen auszulösen, aus Protest gegen die Kohleverstromung. Die 10 Finalisten für das erzgebirgische Wort des Jahres stehen fest. Schon zum 10. Mal gibt es die Wahl. Sven Günther kennt die Favoriten.
4: Die Wahl fiel auf Bockstadt für Vorwärtsrolle, Dalken für Tollbatsch, Dingrich für einen seltsamen Mann, Draham für Zuhause. Auch Gelambrich für beweglich, Hunaksch für jemand necken, Hutschen fürs Schlechtlaufen, Tschuck für ein kleines Schweinchen, Verhunebebeln für verhöhnen oder veralbern und Zamnamsch für sparsam sind unter den Finalisten. Abgestimmt werden kann auf der Homepage des Erzgebirgsvereins. Außerdem liegen an vielen Orten Postkarten aus.
2: In der Fußball-Champions League ist RB Leipzig mit einer Niederlage in die Ligaphase gestartet. Gegen den italienischen Verein Como 1907 verlor RB auswärts in der lombardischen Stadt mit 1:4. Parallel gewann der FC Bayern sein Auftaktspiel gegen die Norweger von Bodø/Glimt, konnten die Münchner in der heimischen Allianz Arena einen 5:0 Erfolg feiern.
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5: Tiefsttemperaturen zwischen 8 und 4 Grad, örtlich Nebel. Heute im Laufe des Tages eine Mischung aus Sonne und Wolken bis 23 Grad. Morgen wechselnd bewölkt und windig bis 24 Grad.

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2: Ich bin Gregor Jose Moser. Weltweit und besonders in den USA wird heute an die Terroranschläge vom 11. September 2001 erinnert. Vor genau 25 Jahren hatten Islamisten des Terrornetzwerks Al-Qaida Passagierflugzeuge gekapert und sie in das World Trade Center und das Pentagon gesteuert. Die zentrale Gedenkfeier findet am New Yorker Mahnmal statt, wo früher die Zwillingstürme des World Trade Centers standen. Nach dem schlechten Abschneiden deutscher Schüler bei der neuen PISA-Studie wird weiter über Konsequenzen diskutiert. Grünen-Chefin Brandner hat in der Rheinischen Post gefordert, das sogenannte Kooperationsverbot in der Bildungspolitik abzuschaffen. Das besagt, dass der Bund auf die Bildungspolitik der Länder keinen Einfluss ausüben darf. Gute Ideen dürften nicht an übermäßiger Bürokratie und komplizierten Zuständigkeiten scheitern, so Brandner. Ex-Unionsfraktionschef Spahn hat sich bei den CDU-Mitgliedern seines Wahlkreises für seinen Umgang mit der Leihmutterschaft seines Sohnes entschuldigt. Ende Juli war Spahn deshalb als Fraktionsvorsitzender zurückgetreten. Mehr von Thomas Bleskin.
3: Spahn schreibt, er sei zu feige gewesen, bei dem sensiblen Thema offen Farbe zu bekennen. Mit seinem Mann habe er über Jahre verschiedene Wege zur Familiengründung abgewogen, dabei habe sich seine Haltung zur Leihmutterschaft verändert. Diesen Prozess habe er aber nicht erklärt. Er habe eine schwierige Debatte vermeiden wollen und dadurch am Ende eine noch schwierigere ausgelöst. Das bedauere er zutiefst.
2: Um den europäischen Automarkt vor staatlich subventionierten Importen aus China zu schützen, fordern die Oberbürgermeister der deutschen Städte mit VW-Standorten Brüssel dringend zum Handeln auf.
4: Sie erklärten nach einem Treffen mit VW-Markenvorstand Thomas Schäfer in Wolfsburg, Ziel müsse die Einführung von Ausgleichszöllen sein und die strikte Einhaltung von Made-in-Europe-Regeln. Diese bedeuten, dass öffentliche Auftraggeber von vornherein chinesische Anbieter ausschließen dürfen. Nur so könne man die Wettbewerbsfähigkeit des Standorts Deutschland sichern und die europäische Automobilindustrie vor unfairen Bedingungen bewahren. Gunnar Tichy, Nachrichtenredaktion.
2: In der Fußball-Champions League ist RB Leipzig mit einer Niederlage in die Ligaphase gestartet. Gegen den italienischen Verein Como 1907 verlor RB auswärts in der lombardischen Stadt mit 1:4. Parallel gewann der FC Bayern sein Auftaktspiel gegen die Norweger von Bodø/Glimt, konnten die Münchner in der heimischen Allianz Arena einen 5:0 Erfolg feiern.
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0: Moser, guten Morgen. Wer am 11. September 2001 schon alt genug war, weiß wahrscheinlich heute noch, wo er oder sie gerade war, als es passierte. Die Anschläge der Terrororganisation Al-Qaida mit knapp 3000 Toten, die sich heute zum 25. Mal jähren. Zu diesem Anlass findet in New York eine große Gedenkfeier statt, zu der neben allen lebenden Ex-US-Präsidenten auch der aktuelle Vize Vance erwartet wird. Präsident Trump nimmt dagegen an einer Zeremonie im Pentagon in Washington teil. Die Voraussetzungen für ein mögliches AfD-Verbotsverfahren prüfen. Darum sollte sich eine Bund-Länder-Arbeitsgruppe kümmern, wie ja NRW-Ministerpräsident Wüst von der CDU vorgeschlagen hatte. Der Vorsitzende der Innenministerkonferenz und Innensenator Hamburgs Grote unterstützt den Vorstoß. Eine solche Arbeitsgruppe wäre der nächste logische Schritt, um alle relevanten Erkenntnisse zusammenzuführen, wie der SPD-Politiker dem Kölner Stadtanzeiger gesagt hat. Beim Unfall eines niederländischen Reisebusses in der Schweiz sind mehrere Menschen ums Leben gekommen. Die genauen Opferzahlen wird die Polizei erst am Vormittag mitteilen. Katrin Müller berichtet.
1: Rund 50 Menschen saßen wohl im Bus, als es zu dem folgenschweren Unfall kam. Sie waren Berichten zufolge auf dem Weg nach Österreich und zu einem Tagesausflug in der Schweiz. Der endete in einer Katastrophe. Laut Polizei krachte der Reisebus gegen eine Leitplanke, kippte um und blieb auf der Seite liegen. Die niederländische Reiseorganisation, für die der Bus unterwegs war, ist erschüttert.
0: Die 10 Finalisten für das erzgebirgische Wort des Jahres stehen fest. Schon zum 10. Mal gibt es die Wahl. Sven Günther kennt die Favoriten.
2: Die Wahl fiel auf Bockstadt für Vorwärtsrolle, Dalken für Tollbatsch, Dingrich für einen seltsamen Mann, Draham für Zuhause. Auch Gelambrich für beweglich, Hunaksch für jemand necken, Hutschen fürs Schlechtlaufen, Tschuck für ein kleines Schweinchen, Verhunebebeln für verhöhnen oder veralbern und Zamnamsch für sparsam sind unter den Finalisten. Abgestimmt werden kann auf der Homepage des Erzgebirgsvereins. Außerdem liegen an vielen Orten Postkarten aus.
0: In der Fußball-Champions League ist RB Leipzig mit einer Niederlage in die Ligaphase gestartet. Gegen den italienischen Verein Como 1907 verlor RB auswärts in der lombardischen Stadt mit 1:4. Parallel gewann der FC Bayern sein Auftaktspiel gegen die Norweger von Bodø/Glimt, konnten die Münchner in der heimischen Allianz Arena einen 5:0 Erfolg feiern.
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4: Heute im Laufe des Tages eine Mischung aus Sonne und Wolken bis 23 Grad. Morgen wechselnd bewölkt und windig bis 24 Grad.

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1: Heute im Laufe des Tages eine Mischung aus Sonne und Wolken bis 23 Grad. Morgen wechselnd bewölkt und windig bis 24 Grad.
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1: Guten Morgen. Also zuallererst hoffe ich erstmal, dass Sie einen wunderbaren Start in den Tag haben. Das Wochenende liegt vor uns, hoffentlich ein freies für Sie. Und heute sieht das Wetter gar nicht so schlecht aus. Die Temperatur, die geht auf bis zu 22 Grad rauf und es gibt etwas Sonnenschein, ein paar Wolken, die immer mal mit dabei sind und auf den Straßen läuft alles störungsfrei.

0: das Leipziger Zentrum für Drogenhilfe an der Zschopinstraße hinter dem Wintergartenhochhaus. Anwohner fordern mit einer Petition an den Stadtrat einen Umzug oder mindestens einen Sicherheitsdienst. Frank Selig mit den Hintergründen.
1: Seit über 20 Jahren betreut die Hilfseinrichtung des Leipziger St. Georg Krankenhauses dort Drogensüchtige. Allerdings habe sich das Verhalten der Hilfsbedürftigen in den letzten Jahren stark verändert. Vermutlich durch stärkere synthetische Drogen, oft auch in Verbindung mit Alkohol, seien die Besucher deutlich aggressiver und vor allem nachts auch viel lauter geworden. Einige von ihnen, so schätzen es die Anwohner ein, seien mittlerweile eine große Gefahr für die Öffentlichkeit.
0: Gute Nachrichten für Stötteritz. Die zwei neuen Kreisverkehre sind fertig. Die Naunhofer Straße wird nach 2 Monaten Bauzeit heute offiziell freigegeben. Sie sollen für eine Verkehrsberuhigung sowie mehr Sicherheit in dem Bereich sorgen. Die Freien Wähler hatten zuletzt allerdings kritisiert, dass der Bau eine Verschwendung von Steuergeld sei. Denn er wäre laut einem Beschluss des Stadtrates nur nötig gewesen, wenn man die Zahl der Fahrspuren auf der Prager Straße an der Tabaksmühle reduziert hätte. Das wurde jedoch abgelehnt und ist nie passiert. Sachsen unterstützt die Friedensfahrt im Rahmen der Aktion So geht Sächsisch mit 50.000 Euro. Von heute bis Sonntag fahren dabei rund 200 Radfahrer von Zittau nach Chemnitz. Frederik Seifert berichtet.
2: Die Tour durch Polen und Tschechien soll ein Zeichen für Frieden und Verständigung setzen. Auf der letzten Etappe ist auch Tour de France-Sieger Jan Ullrich dabei. Er stellt sich der Herausforderung, die steile Wand von Merane zu bezwingen. Die knapp 250 Meter lange Kopfsteinpflasterstraße hat einen Anstieg von bis zu 12%. Ab 12:30 gibt Ullrich dort Autogramme und fährt dann weiter bis ins Ziel nach Chemnitz. Dort ist dann ab 16 Uhr eine weitere Autogrammstunde beim Familienfest im Eissportzentrum geplant.
0: Bei einem Unfall mit einem Reisebus sind in der Schweiz mehrere Menschen ums Leben gekommen. Weitere Personen wurden verletzt, wie die Polizei auf der Plattform X mitteilte. Das Unglück ereignete sich demnach im Kanton Graubünden. Wie die Schweizer Medienportale Blick und 20 Minuten berichten, handelt es sich um einen Bus aus den Niederlanden.
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4: Guten Morgen. Noch teils neblig und recht kühl. Fast überall einstellige Werte, also so 8, 9 Grad. 20 bis 23 Grad werden es heute. Teils sonnig, teils dichtere Wolken, aber trocken. Das Wochenende. Morgen ähnlich. Sonntag zwischendurch Schauer möglich um die 20 Grad. Eine Ölspur auf der A4 Chemnitz Richtung Dresden in der Abfahrt Chemnitz Ost. Dann Vorsicht auf der A72 Zwickau Richtung Chemnitz. Zwischen Chemnitz-Rottluff und dem Kreuz Chemnitz ragt in der Baustelle die Schutzplanke in den linken Fahrstreifen hinein. In Oberplanitz ist die Ebersbrunner bis Gottfried-Keller-Straße gesperrt wegen eines Wasserrohrbruchs zwischen Kreisverkehr und Fichtestraße. Und vollgesperrt nach Unfall die B183A Delitzsch-Brehna zwischen B184 und Abzweig nach Kertitz.

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1: Mit Nathalie Feigl. Guten Morgen. Anwohner der Chopinstraße hinterm Wintergartenhochhaus fordern die Verlegung der dortigen Drogenhilfe oder zumindest einen Sicherheitsdienst. Sie klagen über zunehmende Aggressivität und Lärm durch die Besucher der Hilfseinrichtung. Nach 2 Monaten Bauzeit wird heute die Naunhofer Straße in Stötteritz offiziell wieder freigegeben. 2 neue Kreisverkehre sollen für mehr Sicherheit und eine Verkehrsberuhigung sorgen. Rund 200 Radfahrer sind ab heute bei der Neuauflage der DDR-Friedensfahrt unterwegs. Von Zittau aus geht's rund 500 Kilometer durch Deutschland, Polen und Tschechien bis nach Chemnitz. Und bei einem Unfall mit einem Reisebus sind in der Schweiz mehrere Menschen ums Leben gekommen. Weitere Personen wurden verletzt, wie die Polizei auf der Plattform X mitteilte. Das Unglück ereignete sich demnach im Kanton Graubünden.
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2: Guten Morgen. Noch teils neblig und recht kühl. Fast überall einstellige Werte, also so 8, 9 Grad. 20 bis 23 Grad werden es heute. Teils sonnig, teils dichtere Wolken, aber trocken. Das Wochenende. Morgen ähnlich. Sonntag zwischendurch Schauer möglich um die 20 Grad. Auf der A4 Chemnitz Richtung Dresden, eine Ölspur in der Abfahrt Chemnitz Ost. Dann Vorsicht auf der A72 Zwickau Richtung Chemnitz. Zwischen Chemnitz-Rottluff und dem Kreuz Chemnitz ist die rechte Spur gesperrt. Da ragt die Schutzplanke in der Baustelle in die rechte Spur hinein. Auf der A13 Berlin Richtung Dresden liegen Gegenstände zwischen Ruhland und Ortrand. Dann Wasserrohrbruch und Sperrung in Oberplanitz, Ebersbrunner bis Gottfried-Keller-Straße. Zwischen Kreisverkehr und Fichtestraße und vollgesperrt die B183A Delitzsch-Brena zwischen B184 und Abzweig nach Kertitz. Und geblitzt wird bereits auf der B169 in Lößnitz am großen Parkplatz in Richtung Aue.
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1: Auch von mir erstmal einen wunderschönen guten Morgen. Ich hoffe, Sie kommen gut in den heutigen Freitag. Die Temperatur recht angenehm. Also heute früh ist es noch ein bisschen frisch, aber es kann schon auf 21, 22 Grad raufgehen heute. Die Sonne zeigt sich immer mal, ein paar Wolken sind dabei und auf den Straßen, da ist noch alles frei. Das reimt sich sogar.

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1: Mit Nathalie Feigl. Guten Morgen. Ärger um das Leipziger Zentrum für Drogenhilfe an der Chopinstraße hinter dem Wintergartenhochhaus. Anwohner fordern mit einer Petition an den Stadtrat einen Umzug oder mindestens einen Sicherheitsdienst. Frank Selig mit den Hintergründen.
2: Seit über 20 Jahren betreut die Hilfseinrichtung des Leipziger St. Georg Krankenhauses dort Drogensüchtige. Allerdings habe sich das Verhalten der Hilfsbedürftigen in den letzten Jahren stark verändert. Vermutlich durch stärkere synthetische Drogen, oft auch in Verbindung mit Alkohol, seien die Besucher deutlich aggressiver und vor allem nachts auch viel lauter geworden. Einige von ihnen, so schätzen es die Anwohner ein, seien mittlerweile eine große Gefahr für die Öffentlichkeit.
1: Gute Nachrichten für Stötteritz. Die zwei neuen Kreisverkehre sind fertig. Die Naunhofer Straße wird nach 2 Monaten Bauzeit heute offiziell freigegeben. Sie sollen für eine Verkehrsberuhigung sowie mehr Sicherheit in dem Bereich sorgen. Die Freien Wähler hatten zuletzt

0: Sachsen unterstützt die Friedensfahrt im Rahmen der Aktion So geht Sächsisch mit 50.000 Euro. Von heute bis Sonntag fahren dabei rund 200 Radfahrer von Zittau nach Chemnitz. Frederik Seifert berichtet.
1: Die Tour durch Polen und Tschechien soll ein Zeichen für Frieden und Verständigung setzen. Auf der letzten Etappe ist auch Tour de France-Sieger Jan Ullrich dabei. Er stellt sich der Herausforderung, die steile Wand von Merane zu bezwingen. Die knapp 250 Meter lange Kopfsteinpflasterstraße hat einen Anstieg von bis zu 12%. Ab 12:30 gibt Ullrich dort Autogramme und fährt dann weiter bis ins Ziel nach Chemnitz. Dort ist dann ab 16 Uhr eine weitere Autogrammstunde beim Familienfest im Eissportzentrum geplant.
0: Bei einem Unfall mit einem Reisebus sind in der Schweiz mehrere Menschen ums Leben gekommen. Weitere Personen wurden verletzt, wie die Polizei auf der Plattform X mitteilte. Das Unglück ereignete sich demnach im Kanton Graubünden. Wie die Schweizer Medienportale Blick und 20 Minuten berichten, handelt es sich um einen Bus aus den Niederlanden.
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3: Guten Morgen. Noch teils neblig und recht kühl, fast überall einstellige Werte, also so 8, 9 Grad. 20 bis 23 Grad werden es heute, teils sonnig, teils dichtere Wolken, aber trocken. Das Wochenende, morgen ähnlich, Sonntag zwischendurch Schauer möglich um die 20 Grad. Staufalle auf der A72, Zwickau Richtung Chemnitz. Zwischen Chemnitz-Rottluff und dem Kreuz Chemnitz ist die rechte Spur gesperrt. Da ragt die Schutzplanke in der Baustelle in die rechte Spur hinein. Da dauert es aktuell rund 20 Minuten länger. Ab Chemnitz-Süd beginnt der Stau. Dann Wasserrohrbruch und Sperrung in Oberplanitz, Ebersbrunner bis Gottfried-Keller-Straße, zwischen Kreisverkehr und Fichte-Straße und vollgesperrt die B183a Delitzsch-Prena zwischen B184 und Abzweig nach Kertitz. Geblitzt wird auf der B169 in Lößnitz am Großen Parkplatz Richtung Aue und am Ortsausgang Waltersdorf Richtung Adalbert-Buchholz.
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1: Mit Nathalie Feigl. Guten Morgen. Anwohner der Chopinstraße hinterm Wintergartenhochhaus fordern die Verlegung der dortigen Drogenhilfe oder zumindest einen Sicherheitsdienst. Sie klagen über zunehmende Aggressivität und Lärm durch die Besucher der Hilfseinrichtung. Nach 2 Monaten Bauzeit wird heute die Naunhofer Straße in Stötteritz offiziell wieder freigegeben. 2 neue Kreisverkehre sollen für mehr Sicherheit und eine Verkehrsberuhigung sorgen. Rund 200 Radfahrer sind ab heute bei der Neuauflage der DDR-Friedensfahrt unterwegs. Von Zittau aus geht's rund 500 Kilometer durch Deutschland, Polen und Tschechien bis nach Chemnitz. Und bei einem Unfall mit einem Reisebus sind in der Schweiz mehrere Menschen ums Leben gekommen. Weitere Personen wurden verletzt, wie die Polizei auf der Plattform X mitteilte. Das Unglück ereignete sich demnach im Kanton Graubünden.
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2: Guten Morgen. Noch teils neblig und recht kühl. Fast überall einstellige Werte, also so 8, 9 Grad. 20 bis 23 Grad werden es heute. Teils sonnig, teils dichtere Wolken, aber trocken. Das Wochenende. Morgen ähnlich. Sonntag zwischendurch Schauer möglich um die 20 Grad. LKW-Unfall auf der 14 Dresden Richtung Leipzig zwischen Klinger und Naunhof. Linke Spur ist blockiert. Größte Staufalle auf der A72 Zwickau Richtung Chemnitz. Zwischen Chemnitz-Rottenhof und dem Kreuz Chemnitz ist die rechte Spur gesperrt. Da ragt die Schutzplanke in der Baustelle auf die Fahrbahn. Und da dauert es eine halbe Stunde länger aktuell ab Stolberg Nord. Dann Wasserrohrbruch und Sperrung in Oberplanitz, Ebersbrunner bis Gottfried-Keller-Straße, zwischen Kreisverkehr und Fichtestraßen und vollgesperrt die B183a Delitzsch-Brehna zwischen B184 und Abzweig nach Kertitz. Geblitzt wird auf der B169 in Lößnitz am großen Parkplatz Richtung Aue und am Ortsausgang Waltersdorf Richtung Annaberg-Buchholz.
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1: Einen wunderschönen guten Morgen. Ich hoffe, mit viel guter Laune geht's ins Wochenende hinein. Das Wetter wird auf jeden Fall ziemlich angenehm. Eine Mischung aus Sonne und Wolken. Die Temperatur, die geht so auf 22 Grad rauf heute. Und auf den Straßen haben wir einen Stau auf der A14 aus Nossen zwischen Klinger und Naunhof nach einem Unfall mit einem LKW. Ansonsten rollt's aber.

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2: Mit Nathalie Feigl. Guten Morgen. Auf der Prager Straße soll ab kommende Woche ein neuer Radfahrstreifen eingerichtet werden. Und zwar zwischen Volkmar und Oststraße. Das hat die Stadt Leipzig mitgeteilt. Er soll die Sicherheit für Radfahrer und Fußgänger deutlich erhöhen. Der gemeinsame schmale Weg habe in der Vergangenheit oft für gefährliche Situationen gesorgt, heißt es. Allerdings fallen für den Radweg auch mehrere Parkplätze weg. Die Idee zur Umgestaltung war vor 2 Jahren auf einem Rundgang des Oberbürgermeisters entstanden. Auf der Alten Messe hat der Aufbau des 12. Leipziger Oktoberfestes begonnen. Etwa 3 Wochen dauern die Arbeiten. Am Ende steht ein großes Zelt für bis zu 3000 Gäste. Eine sächsische Wiesen, wie es die Veranstalter nennen. Los geht's am 2. Oktober. Bis Anfang November soll dann an insgesamt 12 Abenden gefeiert werden.

0: Wer am 11. September 2001 schon alt genug war, weiß wahrscheinlich heute noch, wo er oder sie gerade war, als es passierte. Die Anschläge der Terrororganisation Al-Qaida mit knapp 3000 Toten, die sich heute zum 25. Mal jähren. Zu diesem Anlass findet in New York eine große Gedenkfeier statt, zu der neben allen lebenden Ex-US-Präsidenten auch der aktuelle Vize Vance erwartet wird. RB Leipzig hat sich seine Champions-League-Rückkehr sicherlich anders vorgestellt. Gegen Como unterlagen die Leipziger deutlich mit 1:4. RB-Trainer Martin Demichelis.
1: Aber gut, hat nicht gereicht. Müssen wir schon dieses Spiel vergessen. Klar war nicht der beste Traum, so der erste Spieltag von der Champions League so zu starten. Aber wir werden in den nächsten Spiel, zumindest am Sonntag in der Liga, wieder ein gutes Spiel zu machen, in der Liga wieder gewinnen.
0: Der FC Bayern startete hingegen mit einem Erfolgserlebnis in die neue Saison in der Königsklasse. Gegen Bodø/Glimt feierten sie einen 5:0-Sieg.
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3: Guten Morgen. Noch einmal überwiegend bewölkt bei Temperaturen um die 10 Grad, aber später dann auch meist freundlich. Später ist dann aber auch viel Sonne mit dabei, 20 bis 23 Grad. Es bleibt trocken. So, das Wochenende durchwachsen, morgen auch mal Sonne, mal Wolken. Sonntag da um die 20 Grad etwas kühler und da kann es dann auch wieder regnen. Vorsicht erstmal auf der 4 Dresden Richtung Chemnitz, womöglich noch Reifenteile zwischen Dreikemnossen und 7 Lehen auf der mittleren Spur. Dann auf der 14 Dresden Richtung Leipzig dauert es fast eine halbe Stunde länger zwischen Grimma und Naunhof. Hier ein LKW-Unfall auf der linken Spur. A17 Prag Richtung Dresden, in Auffahrt Dresden Südvorstadt Unfall. A72 circa Richtung Chemnitz zwischen Stolberg Nord und Kreuz Chemnitz. Halbe Stunde hier mehr einplanen, denn zwischen Chemnitz-Rottluff und Kreuz Chemnitz in der Baustelle ragt die Schutzplanke in die rechte Spur hinein. Und weiterhin voll gesperrt die B183A Delitzsch-Brena zwischen B184 Nordzack nach Kertitz. Geblitzt wird in Dresden auf der Strehlener Straße, in Zschopau Neumarienberger Straße und in Chemnitz auf der Nefelstraße stadteinwärts. Gute Fahrt.
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1: Mit Nathalie Feigl. Guten Morgen. Anwohner der Chopinstraße hinterm Wintergartenhochhaus fordern die Verlegung der dortigen Drogenhilfe oder zumindest einen Sicherheitsdienst. Sie klagen über zunehmende Aggressivität und Lärm durch die Besucher der Hilfseinrichtung. Nach 2 Monaten Bauzeit wird heute die Naunhofer Straße in Stötteritz offiziell wieder freigegeben. 2 neue Kreisverkehre sollen für mehr Sicherheit und eine Verkehrsberuhigung sorgen. Rund 200 Radfahrer sind ab heute bei der Neuauflage der DDR-Friedensfahrt unterwegs. Von Zittau aus geht's rund 500 Kilometer durch Deutschland, Polen und Tschechien bis nach Chemnitz. Und bei einem Unfall mit einem Reisebus sind in der Schweiz mehrere Menschen ums Leben gekommen. Weitere Personen wurden verletzt, wie die Polizei auf der Plattform X mitteilte. Das Unglück ereignete sich demnach im Kanton Graubünden.
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2: Guten Morgen. Noch einmal überwiegend bewölkt bei Temperaturen um die 10 Grad, aber später dann auch meist freundlich. Später ist dann aber auch viel Sonne mit dabei. 20 bis 23 Grad, es bleibt trocken. So, das Wochenende durchwachsen. Morgen auch mal Sonne, mal Wolken. Sonntag da um die 20 Grad etwas kühler und da kann es dann auch wieder regnen. A14 Dresden Richtung Leipzig. 20 Minuten dauert es länger zwischen Grimma und Naunhof. Nach einem LKW-Unfall ist dort die linke Spur gesperrt. Halbe Stunde noch immer auf der A72 Zwickau Richtung Chemnitz zwischen Stolberg Nord und Kreuz Chemnitz, denn in der Baustelle ragt die Schutzplanke auf die Fahrbahn. Und voll gesperrt die B183A Delitzsch-Brehna zwischen B184 und Abzweig nach Kertitz. Und geblitzt wird auf der B93 Richtung Zwickau nach dem Moser Tunnel, in Chemnitz Nevelstraße stadteinwärts, Dresden-Strehner Straße einwärts, in Pommsen aus Richtung Leipzig kommend und in Mittelbach Richtung Oberlungwitz auf der Hoferstraße.
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1: Momentan haben wir noch ein paar Wolken am Himmel, aber es gibt immer mehr Wolkenlücken und Höchstwerte so um die 22 Grad. Also alles in allem ein sehr angenehmer Tag. Und auf den Straßen haben wir leider einen Stau auf der A14 aus Nossen. Nach einem Unfall zwischen Grimma und Nauenhof. Hier dauert es ungefähr eine halbe Stunde mehr. Und ein Blitzer an Markkleeberg auf der Seenallee Richtung Coburger.

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2: Mit Nathalie Feigl. Guten Morgen. Ärger um das Leipziger Zentrum für Drogenhilfe an der Chopinstraße hinter dem Wintergartenhochhaus. Anwohner fordern mit einer Petition an den Stadtrat einen Umzug oder mindestens einen Sicherheitsdienst. Frank Selig mit den Hintergründen.
3: Seit über 20 Jahren betreut die Hilfseinrichtung des Leipziger St. Georg Krankenhauses dort Drogensüchtige. Allerdings habe sich das Verhalten der Hilfsbedürftigen in den letzten Jahren stark verändert. Vermutlich durch stärkere synthetische Drogen, oft auch in Verbindung mit Alkohol, seien die Besucher deutlich aggressiver und vor allem nachts auch viel lauter geworden. Einige von ihnen, so schätzen es die Anwohner ein, seien mittlerweile eine große Gefahr für die Öffentlichkeit.
2: Gute Nachrichten für Stötteritz. Die zwei neuen Kreisverkehre sind fertig. Die Naunhofer Straße wird nach 2 Monaten Bauzeit heute offiziell freigegeben. Sie sollen für eine Verkehrsberuhigung sowie mehr Sicherheit in dem Bereich sorgen. Die Freien Wähler hatten zuletzt allerdings kritisiert, dass der Bau eine Verschwendung von Steuergeld sei. Denn er wäre laut einem Beschluss des Stadtrates nur nötig gewesen, wenn man die Zahl der Fahrspuren auf der Prager Straße an der Tabaksmühle reduziert hätte. Das wurde jedoch abgelehnt und ist nie passiert. Sachsen unterstützt die Friedensfahrt im Rahmen der Aktion So geht Sächsisch mit 50.000 Euro. Von heute bis Sonntag fahren dabei rund 200 Radfahrer von Zittau nach Chemnitz. Frederik Seifert berichtet.
4: Die Tour durch Polen und Tschechien soll ein Zeichen für Frieden und Verständigung setzen. Auf der letzten Etappe ist auch Tour de France-Sieger Jan Ullrich dabei. Er stellt sich der Herausforderung, die steile Wand von Merane zu bezwingen. Die knapp 250 Meter lange Kopfsteinpflasterstraße hat einen Anstieg von bis zu 12%. Ab 12:30 gibt Ullrich dort Autogramme und fährt dann weiter bis ins Ziel nach Chemnitz. Dort ist dann ab 16 Uhr eine weitere Autogrammstunde beim Familienfest im Eissportzentrum geplant.
2: Bei einem Unfall mit einem Reisebus sind in der Schweiz mehrere Menschen ums Leben gekommen. Weitere Personen wurden verletzt, wie die Polizei auf der Plattform X mitteilte. Das Unglück ereignete sich demnach im Kanton Graubünden. Wie die Schweizer Medienportale Blick und 20 Minuten berichten, handelt es sich um einen Bus aus den Niederlanden.

0: Sonntag da um die 20 Grad, etwas kühler und da kann es dann auch wieder regnen. Halbe Stunde dauert es noch länger auf der A72 circa Richtung Chemnitz zwischen Stolberg Nord und dem Kreuz Chemnitz. Denn ja, ab Chemnitz-Rottluff, da ist die rechte Spur gesperrt. Da ragt die Schutzplanke auf die Fahrbahn im Baustellenbereich. Voll gesperrt noch die B183A Delitzsch-Brehna zwischen B184 und Abzweig nach Kertitz. Und in Oberplanitz, Ebersbrunner bis Gottfried-Keller-Straße nach einem Wasserrohrbruch zwischen Kreisverkehr und Fichte-Straße. Blitzer haben auf der B96 in Oppach Richtung Neusalza-Sprenberg, in Leipzig Georg-Schumann-Straße stadteinwärts sowie B2 stadteinwärts hinter dem Goethe-Steig und dann noch in Dresden auf der Strehender Straße stadteinwärts.
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1: Mit Nathalie Feigl. Guten Morgen. Anwohner der Chopinstraße hinterm Wintergartenhochhaus fordern die Verlegung der dortigen Drogenhilfe oder zumindest einen Sicherheitsdienst. Sie klagen über zunehmende Aggressivität und Lärm durch die Besucher der Hilfseinrichtung. Nach 2 Monaten Bauzeit wird heute die Naunhofer Straße in Stötteritz offiziell wieder freigegeben. 2 neue Kreisverkehre sollen für mehr Sicherheit und eine Verkehrsberuhigung sorgen. Rund 200 Radfahrer sind ab heute bei der Neuauflage der DDR-Friedensfahrt unterwegs. Von Zittau aus geht's rund 500 Kilometer durch Deutschland, Polen und Tschechien bis nach Chemnitz. Und bei einem Unfall mit einem Reisebus sind in der Schweiz mehrere Menschen ums Leben gekommen. Weitere Personen wurden verletzt, wie die Polizei auf der Plattform X mitteilte. Das Unglück ereignete sich demnach im Kanton Graubünden.
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2: Ja, so nach und nach lockert es auf. Dann haben wir nur harmlose Wolken mit dabei. Temperaturen heute zwischen 20 und 23 Grad. Das Wochenende, morgen der Samstag, ähnlich, teils sonnig, teils wolkig, trocken. Der Sonntag, da kann es mal zwischendurch regnen und dann nicht mehr ganz so warm, höchstens 20 Grad. Halbe Stunde dauert es noch länger auf der A72 Zwickau Richtung Chemnitz zwischen Stolberg Nord und dem Kreuz Chemnitz, denn ja, ab Chemnitz-Rottluff, da ist die rechte Spur gesperrt, da ragt die Schutzplanke auf die Fahrbahn im Baustellenbereich. Blitzer haben auf der B96 in Oppach Richtung Neusalza-Spremberg, in Leipzig Georg-Schumann-Straße stadteinwärts sowie B2 stadteinwärts hinter dem Goethesteig und dann noch in Dresden auf der Strehlener Straße stadteinwärts.
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1: Mit Nathalie Feigl. Guten Tag. Nach dem Schienenchaos in Leipzig vor knapp 3 Monaten liegt jetzt das Gutachten zu den Schäden vor. Frank Selig berichtet.
2: Ja, bei der großen Hitzewelle am letzten Juniwochenende war der Straßenbahnverkehr komplett zusammengebrochen. Bei unzähligen Schienen und Weichen war Fugenmasse geschmolzen und ausgelaufen. Die klebrige Masse musste tagelang aufwendig ausgekratzt werden. Daraufhin wurde das Gutachten beim TÜV Süd Rail in Auftrag gegeben. So etwas sollte natürlich nicht wieder passieren. Die Ergebnisse wollen die LVB aber erst kommende Woche vorstellen.
1: Zum heutigen Tag der Wohnungslosigkeit laden mehrere Träger und Vereine der Wohnungslosenhilfe am Nachmittag auf den Richard-Wagner-Platz ein. Dort wollen sie den Leipzigern ihre Arbeit vorstellen. Unter anderem informiert das Sozialamt der Stadt über Hilfsangebote. Dazu gibt es Musik, Essen und eine Kunstausstellung, die von Obdachlosen geschaffen wurde. Und die Wohnungsnotfallhilfe bittet um Spenden in Form von Schlafsäcken. Los geht's um 15 Uhr. Die Volkssolidarität Leipziger Land Muldental feiert heute Richtfest für ein neues Wohnhaus in Schkeuditz. In dem Neubau an der Ringstraße entstehen insgesamt 6 moderne 2- und 3-Raumwohnungen. Das Projekt schließt eine Baulücke und erweitert das Angebot an Wohnraum in der Stadt. Bis spätestens Mitte kommenden Jahres soll das Haus fertig sein. Social Media erst ab 13. Das meint eine Expertenkommission im Auftrag des Bundesbildungsministeriums. Heute übergeben die Fachleute ihren Abschlussbericht an Ministerin Prien. Darin stehen insgesamt 56 Vorschläge für einen besseren Schutz von Kindern und Jugendlichen im Netz. Prien will in den kommenden Wochen einen Gesetzentwurf vorlegen. Die islamistischen Terroranschläge vom 11. September 2001 in den USA sind genau 25 Jahre her. Heute wird daran erinnert. Anne Pollmann berichtet aus New York.
3: In New York und an anderen Orten der USA wird heute den tausenden Opfern der Anschläge gedacht. Am Ground Zero, dort wo die Zwillingstürme einmal standen, sollen die Namen der Opfer verlesen werden. Am

0: Teils sonnig, teils wolkig, trocken. Sonntag, da kann es mal zwischendurch regnen und dann nicht mehr ganz so warm, höchstens 20 Grad. Auf der 4 Görlitz Richtung Dresden liegen gebliebenes Fahrzeug zwischen Salzenfors und Burkau, linke Spur in der Baustelle. Dann weiter zwischen Ottendorfer Grilla und Hermsdorf ein Unfall und eine Ölspur in der Auffahrt Pulsnitz und ein Liegenbleiber. Auf der A72 Zwickau Richtung Chemnitz mittlerweile hier 50 Minuten mehr ein Plan zwischen Stolberg Nord und dem Kreuz Chemnitz, denn kurz nach Chemnitz-Rottenhof ist die rechte Spur gesperrt, da ragt die Schutzplanke auf die Fahrbahn in der Baustelle. Und geblitzt wird in Dresden-Keulenbergstraße, Torgau Richtung Dommitzsch und Vogelgesang, in Kolditz am Friedhof, in Chemnitz Markersdorfer Straße Richtung Stolberger Straße, in Leipzig auf der Lausener Straße statt einwärts und in Kunersdorf B115 Richtung Görlitz.
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1: Ja, so nach und nach lockert es auf. Dann haben wir nur harmlose Wolken mit dabei. Temperaturen heute zwischen 20 und 23 Grad. Das Wochenende, morgen der Samstag, ähnlich, teils sonnig, teils wolkig, trocken. Der Sonntag, da kann es mal zwischendurch regnen und dann nicht mehr ganz so warm, höchstens 20 Grad. Auf der 4 Görlitz Richtung Dresden liegen gebliebenes Fahrzeug zwischen Salzenforst und Burkau, linke Spur in der Baustelle. Dann weiter zwischen Ottendorfer Grilla und Hermsdorf ein Unfall und eine Ölspur in der Auffahrt Pulsnitz und ein Liegenbleiber. Auf der A72 Zickau Richtung Chemnitz mittlerweile hier 50 Minuten mehr ein Plan zwischen Stolberg Nord und dem Kreuz Chemnitz, denn kurz nach Chemnitz-Rottenhof ist die rechte Spur gesperrt, da ragt die Schutzplanke auf die Fahrbahn in der Baustelle. Und geblitzt wird in Dresden-Keulenbergstraße, Torgau Richtung Gdomitsch und Vogelgesang, in Kolditz am Friedhof, in Chemnitz Markersdorfer Straße Richtung Stolberger Straße, in Leipzig auf der Lausener Straße statt einwärts und in Kunnersdorf B115 Richtung Görlitz.
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3: Mit Nathalie Feigl. Guten Tag. Im Leipziger Ortsteil Lindenthal soll ein neues Wohngebiet mit mehr als 50 Einfamilienhäusern entstehen. Das hat die Stadt mitgeteilt. Auf dem etwa 6 Hektar großen Areal an der Langen Trift entsteht auch eine neue Straße. Das neue Bauland soll gezielt an Familien mit Kindern sowie Ehrenamtliche vergeben werden. Und das zu festen Preisen ohne Spekulationsaufschläge. Der Verkauf der Flächen startet voraussichtlich Ende 2027. Nach dem Schienenchaos in Leipzig vor knapp 3 Monaten liegt jetzt das Gutachten zu den Schäden vor. Frank Selig berichtet.
4: Ja, bei der großen Hitzewelle am letzten Juniwochenende war der Straßenbahnverkehr komplett zusammengebrochen. Bei unzähligen Schienen und Weichen war Fugenmasse geschmolzen und ausgelaufen. Die klebrige Masse musste tagelang aufwendig ausgekratzt werden. Daraufhin wurde das Gutachten beim TÜV Süd Rail in Auftrag gegeben. So etwas sollte natürlich nicht wieder passieren. Die Ergebnisse wollen die LVB aber erst kommende Woche vorstellen.
3: Rund 200 Radfahrer sind ab heute bei der Friedensfahrt von Zittau nach Chemnitz unterwegs. Sachsen unterstützt sie im Rahmen der Aktion So geht Sächsisch mit 50.000 Euro. Am Sonntag geht's auf der letzten Etappe über die steile Wand von Merane. Auch Tour de France-Sieger Jan Ullrich nimmt den knapp 250 Meter langen Anstieg mit bis zu 12% Steigung in Angriff. Ab 12:30 gibt er dort Autogramme und fährt anschließend bis zum Ziel im Chemnitzer Eissportzentrum mit. Dort ist Sonntag ab 11 Uhr ein Familienfest geplant. Die AfD-Fraktion im Bundestag hat Strafanzeige gegen Bundeskanzler Merz gestellt. Grund ist eine Äußerung des Kanzlers in der Generaldebatte. Dort hatte Merz das sogenannte Remigrationskonzept der AfD als ethnische Säuberung nach Hautfarbe und Herkunft bezeichnet. Die AfD hält diese Aussage für strafrechtlich relevant und inakzeptabel. Immer weniger Menschen versuchen, ohne Kontrolle oder Papiere in die Europäische Union zu kommen. Von Januar bis August hat die Grenzschutzagentur Frontex rund 75.000 Fälle sogenannter irregulärer Migration registriert. Gut ein Drittel weniger als im Vorjahreszeitraum. Als Gründe nennt Frontex unter anderem Präventionsmaßnahmen in den Herkunftsländern.
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5: Aktuell viele dichte Wolken, zwischendurch ein paar Auflockerungen, sonnige Abschnitte. Es ist und bleibt trocken bei bis zu 23 Grad heute. Morgen ähnlich, Regen, die Ausnahme, bis zu 23 Grad nochmal. Am Sonntag wird es etwas wechselhafter und auch etwas kühler. Achtung bitte, A4 Chemnitz Richtung Dresden. Zwischen dem Dreieck Dresden West und Altstadt liegen Reifenteile. Auch im weiteren Verlauf auf der A4 Richtung Görlitz zwischen Pulsnitz und Ohorn. A4 Görlitz Richtung Dresden, Gegenrichtung. Zwischen Salzenforst und Burkau eine Autopanne in der Baustelle. Die linke Spur ist blockiert und es staut sich. Und in der Auffahrt Pulsnitz, dort ist auch ein Fahrzeug liegen geblieben. Hier wird es außerdem rutschig durch eine Ölspur. A14 Leipzig Richtung Dresden zwischen dem Rastplatz Hansensholz und Noss Nord, Reifenteile auf allen Spuren. Dann ist die A38 in Höhe Merseburg Nord nach einem Unfall in der Baustelle derzeit voll gesperrt. In Richtung Leipzig staut es sich ab dem Dreieck Halle Süd. Auf der A38 Richtung Halle Stau ab Merseburg Süd. A72 Zwickau Richtung Chemnitz zwischen Stolberg Nord und dem Kreuz Chemnitz 9 Kilometer Stau. Und im Kreis Nordsachsen auf der S4 zwischen Mochawitz und Krostitz derzeit Vollsperrung nach einem Unfall im Kreuz. Die neuesten Blitzer B2, Ortsausgang Löpschütz Richtung Audigast, B93 kurz vorm Moseler Tunnel Richtung Zwickau und B115 Kunnersdorf in Richtung Görlitz.
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1: Aktuell viele dichte Wolken, zwischendurch ein paar Auflockerungen, sonnige Abschnitte. Es ist und bleibt trocken bei bis zu 23 Grad heute. Morgen ähnlich, Regen, die Ausnahme, bis zu 23 Grad nochmal. Am Sonntag wird es etwas wechselhafter und auch etwas kühler. Achtung bitte, A4 Chemnitz Richtung Dresden. Zwischen dem Dreieck Dresden West und Altstadt liegen Reifenteile. Auch im weiteren Verlauf auf der A4 Richtung Görlitz zwischen Pulsnitz und Ohorn. A4 Görlitz Richtung Dresden, Gegenrichtung. Zwischen Salzenforst und Burkau eine Autopanne in der Baustelle. Die linke Spur ist blockiert und es staut sich. Und in der Auffahrt Pulsnitz, dort ist auch ein Fahrzeug liegen geblieben. Hier wird es außerdem rutschig durch eine Ölspur. A14 Leipzig Richtung Dresden zwischen dem Rastplatz Hansensholz und Nossen. Nord, Reifenteile auf allen Spuren. Dann ist die A38 in Höhe Merseburg Nord nach einem Unfall in der Baustelle derzeit voll gesperrt. In Richtung Leipzig staut es sich ab dem Dreieck Halle Süd. Auf der A38 Richtung Halle Stau ab Merseburg Süd. A72 Zwickau Richtung Chemnitz zwischen Stolberg Nord und dem Kreuz Chemnitz 9 Kilometer Stau. Und im Kreis Nordsachsen auf der S4 zwischen Mocherwitz und Krostitz derzeit Vollsperrung nach einem Unfall im Kreuz. Die neuesten Blitzer B2, Ortsausgang Löpschütz Richtung Audigast, B93 kurz vorm Moseler Tunnel Richtung Zwickau und B115 Kunnersdorf in Richtung Görlitz.
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1: Mit Nathalie Feigl. Guten Tag. Anwohner der Chopinstraße hinterm Wintergartenhochhaus fordern den Umzug des dortigen Drogenhilfezentrums. Sie klagen über zunehmende Aggressivität und Lärm durch die Besucher. Die Hilfseinrichtung des St. Georg Krankenhauses betreut dort seit über 20 Jahren Drogensüchtige. Laut Anwohnern habe sich ihr Verhalten in den letzten Jahren jedoch stark verändert, vermutlich durch stärkere Drogen. Bisherige Gespräche mit Stadt und Polizei seien erfolglos geblieben. Auf der Prager Straße fallen ab kommende Woche einige Parkplätze weg. Dafür soll ein neuer Radweg entstehen. Frank Selig mit den Einzelheiten.
2: Betroffen ist der Abschnitt zwischen Volkmar und Oststraße. Der für Fußgänger und Radfahrer gemeinsame schmale Weg dort habe in der Vergangenheit oft für gefährliche Situationen gesorgt, heißt es. Durch die Einrichtung des neuen Radfahrstreifens soll die Sicherheit für alle erhöht werden. Die Idee zu der Umgestaltung war vor 2 Jahren auf einem Rundgang des Oberbürgermeisters entstanden. Allerdings, für den Radweg fallen mehrere Kurzzeitparkplätze weg. Fertig werden soll er bis Mitte Oktober.
1: Die Oberhäupter der deutschen VW-Städte fordern von der EU entschlossenes Handeln gegen Billigautoimporte aus China. Sie trafen sich in Wolfsburg mit VW-Markenvorstand Thomas Schäfer. Um den heimischen Markt zu schützen, drängen die kommunalen Spitzenpolitiker auf die Einführung von Ausgleichszöllen und die Anwendung von Made-in-Europe-Regeln, damit öffentliche Auftraggeber chinesische Anbieter ausschließen dürfen. Die Verbraucherzentralen warnen davor, dass die Krankenkassen nicht genug darauf hinweisen, wenn ihre Beiträge steigen. Das müssen die Kassen nämlich nicht mehr. Genau das kritisiert die Chefin der Verbraucherzentralen, Pop. David Riemer berichtet.
3: Hintergrund ist eine Regelung im Sparpaket der schwarz-roten Koalition, mit der die bisherige Pflicht zu Anschreiben gestrichen wurde. Begründung: Entbürokratisierung. Aus Sicht der Verbraucherschützerin wird das Sonderkündigungsrecht dadurch faktisch ausgehöhlt. Sie fordert die Kassen wieder grundsätzlich zur Information per Brief zu verpflichten.
1: Und es geht weiter nach oben mit dem Ölpreis. In der Nacht hat er den höchsten Stand seit Mai erreicht, nämlich fast $110 pro Barrel. Hintergrund sind die neuen Angriffe in der Straße von Hormus. Experten erwarten für uns hier, dass die Spritpreise weiter steigen.
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4: Aus Richtung Westen lockert es immer weiter auf. Die Sonne setzt sich mehr und mehr gegen die Wolken durch. Dabei bleibt es trocken heute. Bis zu 23 Grad werden es. Morgen ähnlich, kaum Regen. Erst am Sonntag etwas wechselhafter, nasser und auch kühler. Auf der A4 Görlitz Richtung Dresden in Höhe der Auffahrt Pulsnitz ist ein Auto liegen geblieben. In der Auffahrt wird es rutschig durch eine Ölspur. Dann Vorsicht bitte auf der A4 Chemnitz Richtung Erfurt zwischen Schmölln und Ronneburg. Ein defekter LKW.

0: Straße eine Sperrung wegen eines Wasserrohrbruchs. Geblitzt wird B2 Ortsausgang Klöpschütz in Richtung Audigast, Chemnitz am Südring Richtung Nefestraße kurz vor der Brücke Annaberger Straße und Leipzig Hohentichelnstraße am Friedhof stadteinwärts.
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1: Aus Richtung Westen lockert es immer weiter auf. Die Sonne setzt sich mehr und mehr gegen die Wolken durch. Dabei bleibt es trocken heute. Bis zu 23 Grad werden es. Morgen ähnlich, kaum Regen. Erst am Sonntag etwas wechselhafter, nasser und auch kühler. Auf der A4 Görlitz Richtung Dresden in Höhe der Auffahrt Pulsnitz ist ein Auto liegen geblieben. In der Auffahrt wird es rutschig durch eine Ölspur. Dann Vorsicht bitte auf der A4 Chemnitz Richtung Erfurt zwischen Schmölln und Ronneburg. Ein defekter LKW und es liegen Reifenteile auf der Fahrbahn. Es staut sich auf der A72 Zwickau Richtung Chemnitz zwischen Stolberg Nord und dem Kreuz Chemnitz. Eine Unfallsperrung im Kreis Nordsachsen auf der S4 zwischen Mocherwitz und Krostitz. Kein Durchkommen im Kreuzungsbereich und in Oberplanitz zwischen Kreisverkehr und Fichtestraße eine Sperrung wegen eines Wasserrohrbruchs. Geblitzt wird. B2 Ortsausgang Löpschütz in Richtung Audi Gast. Chemnitz am Südring Richtung Nefestraße kurz vor der Brücke Annaberger Straße und Leipzig Hohentichelnstraße am Friedhof stadteinwärts.
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2: Mit Nathalie Feigl. Guten Tag. Anwohner der Chopinstraße hinterm Wintergartenhochhaus fordern den Umzug des dortigen Drogenhilfezentrums. Sie klagen über zunehmende Aggressivität und Lärm durch die Besucher. Die Hilfseinrichtung des St. Georg Krankenhauses betreut dort seit über 20 Jahren Drogensüchtige. Laut Anwohnern habe sich ihr Verhalten in den letzten Jahren jedoch stark verändert, vermutlich durch stärkere Drogen. Bisherige Gespräche mit Stadt und Polizei seien erfolglos geblieben. Auf der Prager Straße fallen ab kommende Woche einige Parkplätze weg. Dafür soll ein neuer Radweg entstehen. Frank Selig mit den Einzelheiten.
3: Betroffen ist der Abschnitt zwischen Volkmar und Oststraße. Der für Fußgänger und Radfahrer gemeinsame schmale Weg dort habe in der Vergangenheit oft für gefährliche Situationen gesorgt, heißt es. Durch die Einrichtung des neuen Radfahrstreifens soll die Sicherheit für alle erhöht werden. Die Idee zu der Umgestaltung war vor 2 Jahren auf einem Rundgang des Oberbürgermeisters entstanden. Allerdings, für den Radweg fallen mehrere Kurzzeitparkplätze weg. Fertig werden soll er bis Mitte Oktober.
2: Die Oberhäupter der deutschen VW-Städte fordern von der EU entschlossenes Handeln gegen Billigautoimporte aus China. Sie trafen sich in Wolfsburg mit VW-Markenvorstand Thomas Schäfer. Um den heimischen Markt zu schützen, drängen die kommunalen Spitzenpolitiker auf die Einführung von Ausgleichszöllen und die Anwendung von Made-in-Europe-Regeln, damit öffentliche Auftraggeber chinesische Anbieter ausschließen dürfen. Die Verbraucherzentralen warnen davor, dass die Krankenkassen nicht genug darauf hinweisen, wenn ihre Beiträge steigen. Das müssen die Kassen nämlich nicht mehr. Genau das kritisiert die Chefin der Verbraucherzentralen, Pop. David Riemer berichtet.
4: Hintergrund ist eine Regelung im Sparpaket der schwarz-roten Koalition, mit der die bisherige Pflicht zu Anschreiben gestrichen wurde. Begründung: Entbürokratisierung. Aus Sicht der Verbraucherschützerin wird das Sonderkündigungsrecht dadurch faktisch ausgehöhlt. Sie fordert, die Kassen wieder grundsätzlich zur Information per Brief zu verpflichten.
2: Und es geht weiter nach oben mit dem Ölpreis. In der Nacht hat er den höchsten Stand seit Mai erreicht, nämlich fast 110 Dollar pro Barrel. Hintergrund sind die neuen Angriffe in der Straße von Hormuz. Experten erwarten für uns hier, dass die Spritpreise weiter steigen.
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5: Aus Richtung Westen lockert es immer weiter auf. Die Sonne setzt sich mehr und mehr gegen die Wolken durch. Dabei bleibt es trocken heute. Bis zu 23 Grad werden es. Morgen ähnlich, kaum Regen. Erst am Sonntag etwas wechselhafter, nasser und auch kühler. A72, Zwickau Richtung Chemnitz. Etwa 7 Kilometer Stau zwischen Stolberg Nord und dem Kreuz Chemnitz. Im Kreis Nordsachsen ist die S4 zwischen Mocherwitz und Krostitz nach einem Unfall im Kreuzungsbereich voll gesperrt. Und in Leipzig Sperrung der Kurt-Eisner-Straße nach einem Unfall zwischen der Brandvorwerkstraße und Kochstraße. Die neuesten Blitzer: B93, Merane Richtung Altenburg, kurz vor Lümmingen. B180, Ortsausgang Altenburg Richtung Zeitz an der Jet. In Bautzen, Löbauer Straße, stadtauswärts Höhe der Dekra und Chemnitz Südring Richtung Nefestraße, kurz vor der Brücke Annaberger Straße.
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1: Aus Richtung Westen lockert es immer weiter auf. Die Sonne setzt sich mehr und mehr gegen die Wolken durch. Dabei bleibt es trocken heute. Bis zu 23 Grad werden es. Morgen ähnlich, kaum Regen. Erst am Sonntag etwas wechselhafter, nasser und auch kühler. A72, Zwickau Richtung Chemnitz, etwa 7 Kilometer Stau zwischen Stolberg Nord und dem Kreuz Chemnitz. Im Kreis Nordsachsen ist die S4 zwischen Mochowitz und Krostitz nach einem Unfall im Kreuzungsbereich voll gesperrt. Und in Leipzig Sperrung der Kurt-Eisner-Straße nach einem Unfall zwischen der Brandvorwerkstraße und Kochstraße. Die neuesten Blitzer B93, Merane Richtung Altenburg, kurz vor Lümingen. B180, Ortsausgang Altenburg Richtung Zeitz an der Jet. In Bautzen, Löbauer Straße, stadtauswärts Höhe der Dekra und Chemnitz Südring Richtung Nefestraße, kurz vor der Brücke Annaberger Straße.
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3: Mit Oliver Heinze. Guten Tag. Es war die bisher längste Straßensanierung des Jahres. Nach 2 Monaten Bauzeit ist die Brandiser Straße im Leipziger Osten wieder freigegeben worden. In einem Abschnitt von mehr als 4 Kilometern ist die Fahrbahndecke saniert worden, zwischen der Zwei-Naundorfer Straße und dem Kreisverkehr Hirschfeld. Auf der vielbefahrenen Straße hatten sich zuletzt immer mehr Spurrinnen und Risse gebildet. Rund 1,3 Millionen Euro hat die Baumaßnahme gekostet. Erfolg für die Fahrradstaffel der Leipziger Polizei. Die Beamten haben einen mutmaßlichen Fahrraddieb auf frischer Tat erwischt. Clarissa Kunert berichtet.
4: Der 26-Jährige war gerade dabei, ein hochwertiges E-Bike unter Zuhilfenahme eines Trennschleifers zu stehlen. Sein Pech? Die Beamten der Fahrradstaffel, die in Zivil unterwegs waren, beobachteten ihn dabei und konnten ihn dann kurze Zeit später festnehmen. Bei einer anschließenden Wohnungsdurchsuchung bei dem mutmaßlichen Fahrraddieb fanden die Beamten einen bereits im Jahr 2023 entwendeten Fahrradrahmen sowie ein Fahrrad, bei dem die Rahmennummer manipuliert worden war.
3: Schwerer Unfall am Abend auf der A14. Einem 59-jährigen Lkw-Fahrer war ein Reifen geplatzt. Wie die Polizei mitteilte, verlor er dadurch die Kontrolle des Gespanns, überfuhr alle 3 Fahrspuren und durchbrach eine Betonschutzwand. Der Fahrer wurde durch den Unfall verletzt und musste in ein Krankenhaus gebracht werden. Die Bergung des LKWs und der Betonteile der Schutzwand zog sich bis in die frühen Morgenstunden. Die Höhe des entstandenen Sachschadens ist noch unklar. Die USA gedenken heute der Opfer der Terroranschläge vom 11. September, die sich zum 25. Mal jähren. An den damaligen Anschlagsorten sind Schweigeminuten, Glockenschläge und Lichtinstallationen geplant. In New York verlesen Angehörige am früheren World Trade Center die Namen der Opfer. Präsident Trump wird zu einer Gedenkveranstaltung am Pentagon erwartet. Nur Bargeld soll es in Geschäften, Restaurants und bei Dienstleistern künftig nicht mehr geben. Nach Plänen von Finanzminister Klingbeil müssen Sie ab 2027 zusätzlich mindestens eine digitale Bezahlmöglichkeit anbieten. Bargeld bleibt aber erhalten. Der Einzelhandel kritisiert mögliche Zusatzkosten durch Kartengebühren.
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5: Heute Nachmittag eine Mischung aus Sonne und teils dichten Wolken, trocken dazu, Temperaturen bis zu 23 Grad. In der Nacht geht's auf 12 bis 7 Grad runter, morgen nochmal ähnlich. Neben dichten Wolken scheint auch oft die Sonne, nur vereinzelt sind Schauer dabei. Maximal 23 Grad, der Sonntag etwas durchwachsener und mit einigen Schauern Temperaturen bis zu 21 Grad. A72, Zwickau Richtung Chemnitz, etwa 7 Kilometer Stau zwischen Stolberg Nord und dem Kreuz Chemnitz. Im Kreis Nordsachsen ist die S4 zwischen Mocherwitz und Krostitz nach einem Unfall im Kreuzungsbereich voll gesperrt. Und in Leipzig Sperrung der Kurt-Eisner-Straße nach einem Unfall zwischen der Brandvorwerkstraße und Kochstraße. Die neuesten Blitzer B93, Merane Richtung Altenburg, kurz vor Lümingen. B180, Ortsausgang Altenburg Richtung Zeitz an der Jet. In Bautzen, Löbau Straße stadtauswärts Höhe der Dekra und Chemnitz Südring Richtung Nefestraße kurz vor der Brücke Annaberger Straße.
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1: Heute Nachmittag eine Mischung aus Sonne und teils dichten Wolken, trocken dazu, Temperaturen bis zu 23 Grad. In der Nacht geht's auf 12 bis 7 Grad runter, morgen nochmal ähnlich. Neben dichten Wolken scheint auch auf die Sonne, nur vereinzelt sind Schauer dabei. Maximal 23 Grad, der Sonntag etwas durchwachsener und mit einigen Schauern Temperaturen bis zu 21 Grad. A72, Zwickau Richtung Chemnitz, etwa 7 Kilometer Stau zwischen Stolberg Nord und dem Kreuz Chemnitz. Im Kreis Nordsachsen ist die S4 zwischen Mochowitz und Krostitz nach einem Unfall im Kreuzungsbereich voll gesperrt. Und in Leipzig Sperrung der Kurt-Eisner-Straße nach einem Unfall zwischen der Brandvorwerkstraße und Kochstraße. Die neuesten Blitzer B93, Merane Richtung Altenburg, kurz vor Lümingen. B180, Ortsausgang Altenburg Richtung Zeitz an der Jet. In Bautzen, Löbauer Straße, stadtauswärts Höhe der Dekra und Chemnitz Südring Richtung Nefestraße, kurz vor der Brücke Annaberger Straße.

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1: Mit Oliver Heinze. Guten Tag. Die Ratingagentur Standard & Poor's hat Sachsen erneut die bestmögliche Bonität attestiert. Wie im Vorjahr vergab die Agentur die Top-Bewertung AAA. Ein Bundesland mit dieser Bewertung wird als besonders kreditwürdig und finanziell stabil eingestuft. Der Freistaat wird in diesem Jahr voraussichtlich rund 170 Millionen Euro an Kreditzinsen zahlen, wie das Finanzministerium in Dresden mitteilte. Nach 2 Monaten Bauzeit ist die Brandeser Straße im Leipziger Osten wieder freigegeben worden. Clarissa Kunert weiß mehr.
2: Es war die bisher längste Straßensanierung des Jahres. In einem Abschnitt von 4,2 Kilometern zwischen der Zweinaundorfer Straße und dem Kreisverkehr Hirschfeld ist die Fahrbahndecke saniert worden. Auf der wichtigen Verkehrsader hatten sich zuletzt immer mehr Spurrinnen und Risse gebildet. Etwa 1,3 Millionen Euro hat die Erneuerung der Fahrbahn gekostet.
1: In Borsdorf hat in der vergangenen Nacht ein Keller in einem Mehrfamilienhaus gebrannt. Die Feuerwehren Zwenfurt, Borsdorf, Panitsch und Brandis konnten den Brand zwar zeitnah löschen, das Haus ist allerdings derzeit nicht mehr bewohnbar. Verletzt wurde niemand. 2 der 5 Bewohner des Hauses mussten mit einer Drehleiter evakuiert werden. Die Bürgermeisterin organisierte Unterbringungsmöglichkeiten. Die Höhe des Sachschadens ist noch nicht bezifferbar. Die Bundesanwaltschaft hat in Berlin Anklage gegen 7 mutmaßliche Mitglieder der islamistischen Terrororganisation Hamas erhoben. Die Männer sollen an der Beschaffung von Waffen für Terroranschläge auf israelische oder jüdische Ziele beteiligt gewesen sein. Die Bild berichtet, dass die Hamas zum Jahrestag des Massakers vom 7. Oktober letztes Jahr Anschläge in Berlin und Wien geplant hatte. Die islamistische Houthi-Miliz hat offenbar eine strategisch wichtige Insel in der Meerenge zwischen der arabischen Halbinsel und Afrika erobert. Die Route verbindet Europa über das Rote Meer und den Suezkanal mit Asien. Wird sie für Frachtschiffe zu gefährlich, müssen diese den langen Umweg um Afrika nehmen. Das verzögert Lieferungen und kann Transportkosten und Preise erhöhen. In Deutschland haben im ersten Halbjahr so viele Unternehmen Insolvenz angemeldet wie seit 2013 nicht mehr. Fast 13.000 Firmen sind pleite gegangen, knapp 7% mehr als im Vorjahreszeitraum. Besonders häufig hat es das Verkehrs- und Lagerwesen, die Gastronomie und die Baubranche getroffen.
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3: Es bleibt heiter bis wolkig und trocken bis zum Abend. In der Nacht dann dichter bewölkt, aber trocken bei Tiefstwerten 11 bis 8. Im Bergland bis 5 Grad. Morgen wechselnd bis stark bewölkt bei 4 bis 7 Sonnenstunden und trocken bleibt bei 21 bis 24 Grad. Und Sonntag erst bedeckt, später aufkommender, teils ergiebiger Regen bei 20 bis 22 Grad. A4 Dresden Richtung Chemnitz, zwischen Chemnitz-Glößer und Chemnitz-Mitte 2 Kilometer Stau. A13 Dresden Richtung Berlin, zwischen Marsdorf und Thiendorf 4 Kilometer Stau. Die A14 Leipzig Richtung Dresden, zwischen Döbeln-Nord und Nossen-Nord 6 Kilometer Stau. Und A72 Zwickau Richtung Chemnitz, zwischen Stolberg-Nord und Kreuz-Chemnitz 7 Kilometer Stau. Aktuelle Blitzer, Chemnitz-Bornaer Straße stadteinwärts, Ortseingang Leisenau aus Richtung Kolditz und Leipzig die Hohenticheln-Straße stadtauswärts.
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1: Es bleibt heiter bis wolkig und trocken bis zum Abend. In der Nacht dann dichter bewölkt, aber trocken bei Tiefstwerten 11 bis 8, im Bergland bis 5 Grad. Morgen wechselnd bis stark bewölkt bei 4 bis 7 Sonnenstunden und trocken bleibt bei 21 bis 24 Grad. Und Sonntag erst bedeckt, später aufkommender, teils ergiebiger Regen bei 20 bis 22 Grad. A4 Dresden Richtung Chemnitz, zwischen Chemnitz-Glößer und Chemnitz-Mitte 2 Kilometer Stau. A13 Dresden Richtung Berlin, zwischen Marsdorf und Thiendorf 4 Kilometer Stau. Die A14 Leipzig Richtung Dresden, zwischen Döbeln-Nord und Nossen-Nord 6 Kilometer Stau. Und A72 Zwickau Richtung Chemnitz, zwischen Stolberg-Nord und Kreuz-Chemnitz 7 Kilometer Stau. Aktuelle Blitzer, Chemnitz, Bornaer Straße stadteinwärts, Ortseingang Leisenau aus Richtung Kolditz und Leipzig, die Hohentichelnstraße stadtauswärts.

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2: Mit Oliver Heinze. Guten Tag. Ein Fahrradfahrer ist heute Mittag an der Kreuzung August-Bebel-Straße, Kurt-Eisner-Straße von einem Auto erfasst worden. Wie die Polizei mitteilte, wurde der 38-jährige E-Bike-Fahrer schwer, der 19-jährige Autofahrer leicht verletzt. Zum genauen Unfallhergang konnte die Polizei noch keine Angaben machen. Das sei Gegenstand der Ermittlungen, sagt uns eine Sprecherin auf Nachfrage. Auch eine Ampel, ein Verkehrsschild sowie weitere parkende Fahrzeuge seien beschädigt worden. Die August-Bebel-Straße musste wegen des Unfalls Richtung Norden, die Kurt-Eisner-Straße Richtung Osten gesperrt werden. Im Leipziger Ortsteil Lindenthal soll ein neues Wohngebiet mit mehr als 50 Einfamilienhäusern entstehen. Das hat die Stadt mitgeteilt. Auf dem etwa 6 Hektar großen Areal entsteht auch eine neue Straße. Das neue Bauland soll gezielt an Familien mit Kindern sowie Ehrenamtliche vergeben werden. Und das zu festen Preisen ohne Spekulationsaufschläge. Die Ratingagentur Standard & Poor's hat Sachsen erneut die bestmögliche Bonität attestiert. Wie im Vorjahr vergab die Agentur die Topnote AAA. Ein Bundesland mit dieser Bewertung wird als besonders kreditwürdig und finanziell stabil eingestuft.
3: Der Freistaat wird in diesem Jahr voraussichtlich rund 170 Millionen Euro an Kreditzinsen zahlen, wie das Finanzministerium in Dresden mitteilte. Der Anteil der Zinsausgaben am Gesamthaushalt sei mit 0,4% der geringste unter allen Bundesländern. Pro Kopf heißt das, jeder Sachse ist statistisch gesehen mit knapp 3.200 Euro verschuldet. Das ist bundesweit der zweitniedrigste Wert. Nur Bayern steht besser da. Gunnar Tichy, Nachrichtenredaktion.
2: Die Pläne von Wirtschaftsministerin Reiche sorgen offenbar für einen neuen Solarboom. Reiche will die Einspeisevergütung für neue Anlagen ab 2027 schrittweise abschaffen. Im Juli wurden auf privaten Hausdächern gut ein Fünftel mehr Solaranlagen installiert als ein Jahr zuvor, berichtet der Spiegel. Als Rachekleid ist es bekannt geworden. Jetzt wird das legendäre schwarze Kleid von Prinzessin Diana versteigert. Am 9. Dezember kommt es bei Sotheby's in New York unter den Hammer. Experten rechnen mit bis zu $300.000. Diana hatte das Kleid 1994 getragen, nur Stunden nachdem Prinz Charles, jetzt König Charles, zugegeben hatte, dass er eine Affäre mit Camilla hat.
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4: Es bleibt heiter bis wolkig und trocken bis zum Abend. In der Nacht dann dichter bewölkt, aber trocken bei Tiefstwerten 11 bis 8, im Bergland bis 5 Grad. Morgen wechselnd bis stark bewölkt bei 4 bis 7 Sonnenstunden und trocken bleibt bei 21 bis 24 Grad. Und Sonntag erst bedeckt, später aufkommender, teils ergiebiger Regen bei 20 bis 22 Grad. A4 Dresden Richtung Chemnitz, zwischen Chemnitz-Glößau und Chemnitz-Mitte 2 Kilometer Stau. A13 Dresden Richtung Berlin, zwischen Marsdorf und Thiendorf 4 Kilometer Stau. Die A14 Leipzig Richtung Dresden, zwischen Döbeln-Nord und Nossen-Nord 7 Kilometer Stau. Und 7 Kilometer Stau auch auf der A72 Zwickau Richtung Chemnitz, zwischen Stolberg-Nord und Kreuz-Chemnitz. Es blitzt, Ortseingang Leisenau aus Richtung Kolditz. In Leipzig Hohentichelnstraße stadtauswärts und zwischen Pfaffenhain und Neukirchen auf der Stolberger Straße an der Feuerwache.

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1: Es bleibt heiter bis wolkig und trocken bis zum Abend. In der Nacht dann dichter bewölkt, aber trocken bei Tiefstwerten 11 bis 8, im Bergland bis 5 Grad. Morgen wechselnd bis stark bewölkt bei 4 bis 7 Sonnenstunden und trocken bleibt bei 21 bis 24 Grad. Und Sonntag erst bedeckt, später aufkommender, teils ergiebiger Regen bei 20 bis 22 Grad. A4 Dresden Richtung Chemnitz, zwischen Chemnitz-Glößau und Chemnitz-Mitte 2 Kilometer Stau. A13 Dresden Richtung Berlin, zwischen Marsdorf und Thiendorf 4 Kilometer Stau. Die A14 Leipzig Richtung Dresden, zwischen Döbeln-Nord und Nossen-Nord 7 Kilometer Stau. Und 7 Kilometer Stau auch auf der A72 Zwickau Richtung Chemnitz, zwischen Stolberg-Nord und Kreuz-Chemnitz. Es blitzt, Ortseingang Leisenau aus Richtung Kolditz. In Leipzig-Hohentielenstraße stadtauswärts und zwischen Pfaffenhain und Neukirchen auf der Stolberger Straße an der Feuerwache.
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2: Mit Oliver Heinze, guten Tag. Es war die bisher längste Straßensanierung des Jahres. Nach 2 Monaten Bauzeit ist die Brandisser Straße im Leipziger Osten wieder freigegeben worden. In einem Abschnitt von mehr als 4 Kilometern ist die Fahrbahndecke saniert worden, zwischen der Zweinauendorfer Straße und dem Kreisverkehr Hirschfeld. Auf der vielbefahrenen Straße hatten sich zuletzt immer mehr Spurrinnen und Risse gebildet. Rund 1,3 Millionen Euro hat die Baumaßnahme gekostet. Erfolg für die Fahrradstaffel der Leipziger Polizei. Die Beamten haben einen mutmaßlichen Fahrraddieb auf frischer Tat erwischt. Clarissa Kunert berichtet.
3: Der 26-Jährige war gerade dabei, ein hochwertiges E-Bike unter Zuhilfenahme eines Trennschleifers zu stehlen. Sein Pech? Die Beamten der Fahrradstaffel, die in Zivil unterwegs waren, beobachteten ihn dabei und konnten ihn dann kurze Zeit später festnehmen. Bei einer anschließenden Wohnungsdurchsuchung bei dem mutmaßlichen Fahrraddieb fanden die Beamten einen bereits im Jahr 2023 entwendeten Fahrradrahmen sowie ein Fahrrad, bei dem die Rahmennummer manipuliert worden war.
2: Für sächsische Jugendliche ist der Schulstress die größte Belastung im Alltag. Wie eine aktuelle Studie der Barmer Krankenkasse zeigt, fühlen sich rund 34% der 14- bis 17-Jährigen durch die Schule stark beeinträchtigt. Damit liegt der schulische Druck deutlich vor anderen Sorgen wie Familienproblemen oder Einsamkeit. Da Lernplattformen und Klassenchats den Druck auch in die Freizeit tragen, rät die Barmer Jugendlichen zu bewussten Abschalten und Auftanken. Lichtblick der Studie? Mit 72% blickt trotz alledem eine große Mehrheit der Jugendlichen optimistisch in die Zukunft. Wer den Kaffee beim Bäcker mit der Karte zahlen will, der soll das künftig auf jeden Fall auch machen können. Finanzminister Klingbeil will, dass Geschäfte, Restaurants und Co. künftig mindestens eine Möglichkeit anbieten müssen, mit Karte zu zahlen, also EC-Karte, Handy oder Uhr. Und das soll eben auch für kleinere Beträge gelten. Mit Bargeld zahlen soll aber auch weiterhin möglich bleiben. Die AfD will, dass sich der Thüringer Landtag auflöst und neu gewählt wird. Am 7. Oktober soll darüber abgestimmt werden. Dafür bräuchte es eine Zweidrittelmehrheit. Die AfD hat aber nur 32 von 88 Sitzen. Und aus den anderen Fraktionen kommen keine Signale, dass jemand Neuwahlen will. Auslöser war das Zerbrechen der BSW-Fraktion.
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4: Es bleibt heiter bis wolkig und trocken bis zum Abend. In der Nacht dann dichter bewölkt, aber trocken bei Tiefstwerten 11 bis 8, im Bergland bis 5 Grad. Morgen wechselnd bis stark bewölkt bei 4 bis 7 Sonnenstunden und trocken bleibt bei 21 bis 24 Grad. Und Sonntag erst bedeckt, später aufkommender, teils ergiebiger Regen bei 20 bis 22 Grad. A13 Dresden Richtung Berlin zwischen Radeburg und Thiendorf 4 Kilometer Stau. Die A14 Leipzig Richtung Dresden zwischen Nauenhof und Grimma 3 Kilometer Stau. Und A72 Zwickau Richtung Chemnitz zwischen Stolberg Nord und Kreuz Chemnitz 5 Kilometer Stau. Es blitzt zwischen Pfaffenhain und Neukirchen auf der Stolberger Straße an der Feuerwache und Dresden Gewerbegebiet Koschitz-Gittersee auf der Stuttgarter Straße beidseitig.
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1: Es bleibt heiter bis wolkig und trocken bis zum Abend. In der Nacht dann dichter bewölkt, aber trocken bei Tiefstwerten 11 bis 8, im Bergland bis 5 Grad. Morgen wechselnd bis stark bewölkt bei 4 bis 7 Sonnenstunden und trocken bleibt bei 21 bis 24 Grad. Und Sonntag erst bedeckt, später aufkommender, teils ergiebiger Regen bei 20 bis 22 Grad. A13 Dresden Richtung Berlin zwischen Radeburg und Thiendorf 4 Kilometer Stau. Die A14 Leipzig Richtung Dresden zwischen Nauenhof und Grimma 3 Kilometer Stau. Und A72 Zwickau Richtung Chemnitz zwischen Stolberg Nord und Kreuz Chemnitz 5 Kilometer Stau. Es blitzt zwischen Pfaffenhain und Neukirchen auf der Stolberger Straße an der Feuerwache und Dresden Gewerbegebiet Koschitz-Gittersee auf der Stuttgarter Straße beidseitig.
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4: Mit Oliver Heinze. Die Schule am Tümlitzwald in Grimmerbühlen ist heute Morgen wegen eines Brandes evakuiert worden. Wie die Leipziger Polizei mitteilte, wurde glücklicherweise niemand verletzt. Nach bisherigen Erkenntnissen entzündete sich Styropor an der Fassadenverkleidung des Schulgebäudes. Es entstand ein Schwelbrand. Schüler und Lehrer wurden vorsorglich aus dem Gebäude gebracht. Nach etwa anderthalb Stunden hatte die Feuerwehr den Brand gelöscht. Die Höhe des entstandenen Sachschadens ist noch unklar. Die Polizei ermittelt wegen fahrlässiger Brandstiftung. Auch in Borsdorf hat es gebrannt. In der vergangenen Nacht im Keller eines Mehrfamilienhauses. Die Feuerwehr konnte den Brand zwar zeitnah löschen, das Haus ist allerdings nicht mehr bewohnbar. Verletzt wurde niemand. Weil der Bund aktuell viel in Landesverteidigung und Infrastruktur investiert, schlägt die AfD-Ratsfraktion vor, auch in Chemnitz in diese Richtung zu denken. Fraktionschef Volker Dringenberg.
5: Mit Blick auf die aktuellen wirtschaftlichen Entwicklungen müssen wir alle Ideen diskutieren, die Arbeitsplätze nach Chemnitz bringen. Dazu gehört hinsichtlich der im Bund aufgelegten Mittel auch die Überlegung der Einrichtung eines wehrtechnischen Institutes an unserer Universität. Könnte man dann versuchen, Start-ups zu gründen und Firmen vor allem im Bereich Verteidigung und Infrastruktur anzusiedeln.
4: Eine Voraussetzung ist gegeben. Die Uni hatte ihre Friedensklausel im April von »Die Forschung muss friedlichen Zwecken dienen« in »Die Forschung muss dem Erhalt des Friedens dienen« geändert. Das schließt die Landesverteidigung mit ein. 25 Jahre ist es her, dass in den USA 4 Passagierflugzeuge von islamistischen Terroristen entführt wurden. 2 flogen ins World Trade Center in New York, 1 ins Pentagon und 1 stürzte im Bundesstaat Pennsylvania ab. Fast 3000 Menschen kamen ums Leben. Zum Jahrestag der Anschläge hat es mehrere Gedenkveranstaltungen gegeben. In Deutschland gibt's viele Ungerechtigkeiten, sagt ein Sonderberichterstatter der Vereinten Nationen. Als Beispiel nennt er, dass Frauen im Schnitt 16% weniger als Männer verdienen, ein größerer Unterschied als in fast allen anderen Industriestaaten. Generell ist laut dem Sonderberichterstatter wirtschaftliche Ungleichheit ein großes Problem in Deutschland. Das treffe auch Kinder, Einwanderer und Menschen mit Behinderung.
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6: Es bleibt heiter bis wolkig und trocken bis zum Abend. In der Nacht dann dichter bewölkt, aber trocken bei Tiefstwerten 11 bis 8, im Bergland bis 5 Grad. Morgen wechselnd bis stark bewölkt bei 4 bis 7 Sonnenstunden und trocken bleibt bei 21 bis 24 Grad. Und Sonntag erst bedeckt, später aufkommender, teils ergiebiger Regen bei 20 bis 22 Grad. A4 Chemnitz Richtung Dresden, zwischen Dreieck-Nossen und Wilsdruff 4 Kilometer Stau. Zwickau Richtung Chemnitz auf der A72 zwischen Chemnitz Süd und Kreuz Chemnitz 1 Kilometer Stau und die S173 zwischen Kotta und Bergishübel Vollsperrung nach Unfall. Es blitzt Dresden, Stuttgarter Straße stadtauswärts in Höhe Pforzheimer Straße. 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
1: Es bleibt heiter bis wolkig und trocken bis zum Abend. In der Nacht dann dichter bewölkt, aber trocken bei Tiefstwerten 11 bis 8, im Bergland bis 5 Grad. Morgen wechselnd bis stark bewölkt bei 4 bis 7 Sonnenstunden und trocken bleibt bei 21 bis 24 Grad. Und Sonntag erst bedeckt, später aufkommender, teils ergiebiger Regen bei 20 bis 22 Grad. A4 Chemnitz Richtung Dresden, zwischen Dreieck-Nossen und Wilsdruff 4 Kilometer Stau. Zwickau Richtung Chemnitz auf der A72 zwischen Chemnitz Süd und Kreuz Chemnitz 1 Kilometer Stau. Und die S173 zwischen Kotta und Bergishübel, Vollsperrung nach Unfall. Es blitzt Dresden, Stuttgarter Straße, stadtauswärts in Höhe Pforzheimer Straße.
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1: Mit Oliver Heinze. Die Bundeswehr hat 4 Standorte für neue Heimatschutzbataillone festgelegt. Ein Standort wird dabei die Stadt Leipzig sein. Nach Informationen der LVZ soll das Bataillon zum 1. April nächsten Jahres aufgestellt werden. Es werde hauptsächlich von Reservisten gebildet, die von einem Kern aktiver Soldaten unterstützt werden. Zu den Aufgaben gehören unter anderem der Schutz militärischer Objekte und kritischer Infrastruktur wie Güterumschlagsplätze, Bahnanlagen, Brücken oder verteidigungsrelevante Kraftwerke. Nach 2 Monaten Bauzeit ist die Brandeser Straße im Leipziger Osten wieder freigegeben worden. Clarissa Kunert weiß mehr.
2: Es war die bisher längste Straßensanierung des Jahres. In einem Abschnitt von 4,2 Kilometern zwischen der Zweinaundorfer Straße und dem Kreisverkehr Hirschfeld ist die Fahrbahndecke saniert worden. Auf der wichtigen Verkehrsader hatten sich zuletzt immer mehr Spurrinnen und Risse gebildet. Etwa 1,3 Millionen Euro hat die Erneuerung der Fahrbahn gekostet.
1: Rund 200 Radfahrer sind seit heute bei der Friedensfahrt von Zittau nach Chemnitz unterwegs. Sachsen unterstützt sie im Rahmen der Aktion So geht Sächsisch mit 50.000 Euro. Am Sonntag geht's auf der letzten Etappe über die steile Wand von Merane. Auch Tour de France-Sieger Jan Ullrich nimmt den knapp 250 Meter langen Anstieg mit bis zu 12% Steigung in Angriff. Ab 12:30 gibt er dort Autogramme und fährt anschließend bis zum Ziel im Chemnitzer Eissportzentrum mit. Mehr Wohnungen, bezahlbare Mieten und Immobilien. Das ist das Ziel von Bund und Ländern. Die wollen dazu das Bauen in Deutschland einfacher und günstiger machen. Zum Beispiel sollen bestimmte Standards und Vorschriften überprüft werden. Die Bauminister der Länder haben bei der Konferenz mit Bundesbauministerin Huberts aber auch kritisiert, dass das Wohngeld gekürzt werden soll. Dadurch könnten über 380.000 Haushalte aus dem Wohngeldbezug fallen. Und dann noch zum Fußball. Da startet heute der 3. Spieltag der Bundesliga. Union Berlin empfängt Schalke. Anstoß ist um 20.30 Uhr. Und zum Tennis. Da ist Alexander Zverev im Halbfinale der US Open gefordert. Gegner ist der Russe Karen Khachanov. Los geht's um 21 Uhr deutscher Zeit.
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3: In der Freitagnacht teils lockere, teils dichtere Wolken, meist bleibt's trocken, Tiefstwerte um 10 Grad. Morgen immer wieder Sonne dabei, kleines Schauerrisiko gegen Abend, 20 bis 23 Grad. Sonntag dann überwiegend wolkig, teils nass bis 21 Grad. Guten Abend auf die Straßen. Behinderungen in der Leipziger Innenstadt, hier eine Demo. Dann wird geblitzt auf der A4 Chemnitz Richtung Dresden am Kreuz Chemnitz. In Dresden Stuttgarter Straße stadtauswärts, in Leipzig Hohentichelnstraße stadtauswärts und in Zittau auf der Ludwigstraße.

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1: In der Freitagnacht teils lockere, teils dichtere Wolken, meist bleibt's trocken, Tiefstwerte um 10 Grad. Morgen immer wieder Sonne dabei, kleine Schauerrisiko gegen Abend, 20 bis 23 Grad. Sonntag dann überwiegend wolkig, teils nass bis 21 Grad. Achtung Autofahrer, Person auf der A17 Dresden-Prag-Höhe, Rastplatz am Nötnitzgrund in beiden Richtungen. Dann wird geblitzt auf der A4 Chemnitz Richtung Dresden am Kreuz Chemnitz. In Dresden-Stuttgarter Straße stadtauswärts, in Leipzig-Hohentichelnstraße stadtauswärts und in Zittau auf der Ludwigstraße.

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1: Mit Oliver Heinze. Guten Abend. Nach 2 Monaten Bauzeit ist die Brandiser Straße im Leipziger Osten wieder freigegeben worden. Clarissa Kunert weiß mehr.
2: Es war die bisher längste Straßensanierung des Jahres. In einem Abschnitt von 4,2 Kilometern zwischen der Zweinaundorfer Straße und dem Kreisverkehr Hirschfeld ist die Fahrbahndecke saniert worden. Auf der wichtigen Verkehrsader hatten sich zuletzt immer mehr Spurrinnen und Risse gebildet. Etwa 1,3 Millionen Euro hat die Erneuerung der Fahrbahn gekostet.
1: Erfolg für die Fahrradstaffel der Leipziger Polizei. Die Beamten haben einen mutmaßlichen Fahrraddieb auf frischer Tat erwischt. Der 26-Jährige war gerade dabei, ein hochwertiges E-Bike unter Zuhilfenahme eines Trennschleifers zu stehlen. Bei einer anschließenden Wohnungsdurchsuchung bei dem mutmaßlichen Fahrraddieb fanden die Beamten dann weiteres Diebesgut. In Borsdorf hat in der vergangenen Nacht ein Keller in einem Mehrfamilienhaus gebrannt. Die Feuerwehren Zwenfurt, Borsdorf, Panitsch und Brandis konnten den Brand zwar zeitnah löschen, das Haus ist allerdings derzeit nicht bewohnbar. Verletzt wurde niemand. 2 der 5 Bewohner des Hauses mussten mit einer Drehleiter evakuiert werden. Die Bürgermeisterin organisierte Unterbringungsmöglichkeiten. Die Höhe des entstandenen Sachschadens ist noch nicht bezifferbar.
0: Und jetzt weitere Nachrichten aus Deutschland und der Welt.
3: Ich bin Helen Martin. Jeder und jeder weiß wahrscheinlich, was er oder sie heute vor 25 Jahren gemacht hat. Denn es ist der Jahrestag der islamistischen Terroranschläge vom 11. September. Zu diesem Anlass gab es in den USA diverse Gedenkveranstaltungen, vor allem an den Orten, die damals angegriffen wurden. Am Ground Zero in New York zum Beispiel wurden die Namen aller fast 3000 Getöteten vorgelesen. Dazu gab es mehrere Schweigeminuten, die an die Einschläge der Flugzeuge und den Einsturz der Zwillingstürme des World Trade Centers erinnert haben. Noch in diesem Jahr will Bundesbildungsministerin Prien Vorschläge machen, wie Kinder und Jugendliche besser vor den Gefahren von Instagram, TikTok und Co. geschützt werden können. Heute hat die CDU-Politikerin den entsprechenden Abschlussbericht einer Kommission zu dem Thema entgegengenommen. Die Experten empfehlen zum Beispiel eine Mindestaltersgrenze von 13 Jahren oder auch Beschränkungen für einzelne Social-Media-Angebote, je nach Risiko. Prinz Charles, der heutige König Charles, hat 1994 im Fernsehen live seine Untreue zugegeben. Kurz darauf hat Prinzessin Diana mit einem schulterfreien schwarzen Cocktailkleid geantwortet. Jetzt kommt genau dieses legendäre Rachekleid unter den Hammer. Das Auktionshaus Sotheby's schätzt den Wert auf bis zu $300.000. Die Auktion ist im Dezember in New York. Schauen wir noch zum Fußball. Da eröffnen Union Berlin und Schalke den 3. Spieltag in der Bundesliga. Anpfiff ist um 20.30 Uhr. Und zum Tennis. Da will sich Alexander Zverev ab 21 Uhr unserer Zeit ins Finale der US Open spielen. Pia Wegner berichtet.
4: Im Halbfinale wartet der Russe Karen Khachanov. Gegen den hat Zverev 6 der bisherigen 9 Duelle gewinnen können. Und einen dieser Siege holte er 2021 in Tokio. Da gewann Zverev das Olympiafinale und holte Gold. Nach dem Aus von Titelverteidiger Carlos Alcaraz gilt er jetzt als großer Favorit auf den Titel in New York.
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5: In der Freitagnacht teils lockere, teils dichtere Wolken, meist bleibt's trocken, Tiefstwerte um 10 Grad. Morgen immer wieder Sonne dabei, kleines Schauerrisiko gegen Abend, 20 bis 23 Grad. Sonntag dann überwiegend wolkig, teils nass bis 21 Grad. Achtung Autofahrer, zum einen auf der A4 Dresden Richtung Görlitz liegen gebliebenes Fahrzeug zwischen Dreieck Dresden Nord und Hermsdorf auf der rechten Spur, Radwechsel auf der Fahrerseite. Und A72 Chemnitz Richtung Zwickau, das sind Gegenstände Hörersplatz am Neukirchner Wald auf der linken Spur. Die S-182 ist gesperrt wegen Bergungsarbeiten zwischen Saupersdorf und der B93. Blitzer auf der A4 Chemnitz Richtung Dresden am Kreuz Chemnitz.

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1: In der Freitagnacht teils lockere, teils dichtere Wolken, meist bleibt's trocken, Tiefstwerte um 10 Grad. Morgen immer wieder Sonne dabei, kleines Schauerrisiko gegen Abend, 20 bis 23 Grad. Sonntag dann überwiegend wolkig, teils nass bis 21 Grad. Achtung Autofahrer, zum einen auf der A4 Dresden Richtung Görlitz liegen gebliebenes Fahrzeug zwischen Dreieck Dresden Nord und Hermsdorf auf der rechten Spur, Radwechsel auf der Fahrerseite. Und A72 Chemnitz Richtung Zwickau, das sind Gegenstände Hörersplatz am Neukirchner Wald auf der linken Spur. Die S-182 ist gesperrt wegen Bergungsarbeiten zwischen Saupersdorf und der B93. Blitzer auf der A4 Chemnitz Richtung Dresden am Kreuz Chemnitz.
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2: Mit Oliver Heinze, guten Abend. Nach dem Schienenchaos in Leipzig vor knapp 3 Monaten liegt jetzt das Gutachten zu den Schäden vor. Darüber haben die Verkehrsbetriebe heute informiert. Frank Selig berichtet.
3: Ja, bei der großen Hitzewelle am letzten Juniwochenende war der Straßenbahnverkehr komplett zusammengebrochen. Bei unzähligen Schienen und Weichen war Fugenmasse geschmolzen und ausgelaufen. Die klebrige Masse musste tagelang aufwendig ausgekratzt werden. Daraufhin wurde das Gutachten beim TÜV Süd Rail in Auftrag gegeben. So etwas sollte natürlich nicht wieder passieren. Die Ergebnisse wollen die LVB aber erst kommende Woche vorstellen.
2: Auf der Prager Straße soll ab kommende Woche ein neuer Radfahrstreifen eingerichtet werden, und zwar zwischen Volkmar und Oststraße. Das hat die Stadt Leipzig mitgeteilt. Er soll die Sicherheit für Radfahrer und Fußgänger deutlich erhöhen. Der gemeinsame schmale Weg habe in der Vergangenheit oft für gefährliche Situationen gesorgt, heißt es. Allerdings fallen für den Radweg auch mehrere Parkplätze weg. Die Volkssolidarität Leipziger Land Muldental hat heute Richtfest für ein neues Wohnhaus in Schkeuditz gefeiert. In dem Neubau an der Ringstraße entstehen insgesamt 6 moderne 2- und 3-Raumwohnungen. Das Projekt schließt eine Baulücke und erweitert das Angebot an Wohnraum in der Stadt. Bis mindestens Mitte kommenden Jahres soll das Haus fertig sein.
4: Und jetzt weitere Nachrichten aus Deutschland und der Welt.
5: Ich bin Helen Martin. Ohne Rentenreform drohen höhere Beiträge und gekürzte Renten. Davor hat Arbeitsministerin Baas im Bundestag gewarnt. Wer nach 45 Jahren abschlagsfrei in Rente gehen will, soll trotz der Reform Vertrauensschutz bekommen. Die Union steht hinter dem Plan. Kritik kommt von AfD, Grünen und Linken und sogar aus der eigenen Koalition. Heute ist der 25. Jahrestag der Terroranschläge vom 11. September 2001. Deshalb gab es in den USA diverse Gedenkveranstaltungen, vor allem an den Orten, die damals angegriffen wurden, als islamistische Terroristen 4 Flugzeuge entführt hatten. Tina Eck berichtet aus den USA.
6: Präsident Trump sprach bei einer Gedenkveranstaltung am Pentagon. Man müsse im Terrorkampf stark und entschlossen bleiben, sagte er. An Ground Zero in New York war Trump mit seiner politischen Rede nicht willkommen. Dort gab es Schweigeminuten, Musik, Gesang, Glockenläuten und das traurige Verlesen der Namen tausender Opfer.
5: In letzter Zeit hat es mehrere Hackervorfälle mit künstlicher Intelligenz gegeben. Jetzt hat die EU die verantwortlichen Unternehmen aufgefordert, ihre Modelle unter Kontrolle zu bekommen. Ein Sprecher hat gesagt, es sei höchste Zeit, dass die Anbieter ihren Laden in Ordnung bringen. Bei einem der Vorfälle war Technologie des Anbieters OpenAI ohne menschliche Aufsicht in die Plattform Hugging Face eingedrungen. Bei einem anderen Vorfall hatten sich KI-Agenten geweigert, Anweisungen zu befolgen und eine deutsche Programmierwebsite übernommen. Und dann schauen wir noch zur 2. Fußball-Bundesliga. Da bleibt der 1. FC Nürnberg weiter ungeschlagen. Daheim hat der Club 2:1 gegen Hannover gewonnen. Somit hat das Team von Miro Klose wieder vorübergehend die Tabellenführung übernommen. Und auch Darmstadt und Bielefeld haben sich 2:1 getrennt.
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7: In der Freitagnacht teils lockere, teils dichtere Wolken, meist bleibt trocken, Tiefstwert um 10 Grad. Morgen immer wieder Sonne dabei, kleines Schauerrisiko gegen Abend, 20 bis 23 Grad. Sonntag dann überwiegend wolkig, teils nass bis 21 Grad. Guten Abend auf die Straßen. Auf der 4 Dresden Richtung Görlitz ein liegengebliebenes Fahrzeug zwischen Dreieck Dresden Nord und Hermsdorf. Rechte Spur ist gesperrt, dauert hier aktuell fast eine halbe Stunde länger. Geblitzt wird auf der 4 Chemnitz Richtung Dresden am Kreuz Chemnitz. Geblitzt wird auf der 4 Chemnitz Richtung Dresden am Kreuz Chemnitz und A17 Dresden-Prag zwischen Dresden-Gorbitz und Südvorstadt.
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1: In der Freitagnacht teils lockere, teils dichtere Wolken, meist bleibt es trocken, Tiefstwert um 10 Grad. Morgen immer wieder Sonne dabei, kleine Schauerrisiko gegen Abend, 20 bis 23 Grad. Sonntag dann überwiegend wolkig, teils nass bis 21 Grad. Guten Abend auf die Straßen. Im Dresdner Stadtgebiet Behinderungen und auch kurzfristig Sperrungen wegen der Nachtskater. Und geblitzt wird auf der A17 zwischen der Dresden-Gorbitz- und Südvorstadt sowie in Leipzig auf der Lausener Straße stadtauswärts sowie auf der Hohenticheln-Straße Richtung Torgauer Straße.
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2: Mit Oliver Heinze, guten Abend. Nach 2 Monaten Bauzeit ist die Brandiser Straße im Leipziger Osten wieder freigegeben worden. Clarissa Kunert weiß mehr.
3: Es war die bisher längste Straßensanierung des Jahres. In einem Abschnitt von 4,2 Kilometern zwischen der Zweinauendorfer Straße und dem Kreisverkehr Hirschfeld ist die Fahrbahndecke saniert worden. Auf der wichtigen Verkehrsader hatten sich zuletzt immer mehr Spurrinnen und Risse gebildet. Etwa 1,3 Millionen Euro hat die Erneuerung der Fahrbahn gekostet.
2: Erfolg für die Fahrradstaffel der Leipziger Polizei. Die Beamten haben einen mutmaßlichen Fahrraddieb auf frischer Tat erwischt. Der 26-Jährige war gerade dabei, ein hochwertiges E-Bike unter Zuhilfenahme eines Trennschleifers zu stehlen. Bei einer anschließenden Wohnungsdurchsuchung bei dem mutmaßlichen Fahrraddieb fanden die Beamten dann weiteres Diebesgut. In Borsdorf hat in der vergangenen Nacht ein Keller in einem Mehrfamilienhaus gebrannt. Die Feuerwehren Zwenfurt, Borsdorf, Panitsch und Brandis konnten den Brand zwar zeitnah löschen, das Haus ist allerdings derzeit nicht bewohnbar. Verletzt wurde niemand. 2 der 5 Bewohner des Hauses mussten mit einer Drehleiter evakuiert werden. Die Bürgermeisterin organisierte Unterbringungsmöglichkeiten. Die Höhe des entstandenen Sachschadens ist noch nicht bezifferbar.
4: Und jetzt weitere Nachrichten aus Deutschland und der Welt.
5: Ich bin Gregor Jose Moser. Jeder und jede weiß wahrscheinlich, was er oder sie heute vor 25 Jahren gemacht hat, zumindest wenn man da schon alt genug war. Denn es ist der Jahrestag der islamistischen Terroranschläge vom 11. September 2001. Zu diesem Anlass gab es in den USA diverse Gedenkveranstaltungen, vor allem an den Orten, die damals angegriffen wurden. Am Ground Zero in New York zum Beispiel wurden die Namen aller fast 3000 Getöteten vorgelesen. Nicht gerade gerecht geht es in Deutschland zu, das zeigt eine Studie der Vereinten Nationen. Da heißt es, dass vor allem Frauen, Kinder, Ostdeutsche, Einwanderer und Menschen mit Behinderungen benachteiligt sind. Mehr dazu von Tanja Wagner.
6: Die Einkommens- und Vermögensungleichheit in Deutschland hat seit den 2010er Jahren deutlich zugenommen, heißt es in dem Bericht. Frauen beispielsweise verdienen hierzulande durchschnittlich 16% weniger als Männer. Deutschland müsse mehr Geld in die Kinderbetreuung stecken und die veraltete Infrastruktur erneuern. Dafür sollten Reiche etwa über die Erbschaftssteuer stärker eingebunden werden.
5: Mehr Wohnungen, bezahlbare Mieten und Immobilien, das ist das Ziel von Bund und Ländern. Die wollen dazu das Bauen in Deutschland einfacher und günstiger machen. Zum Beispiel sollen bestimmte Standards und Vorschriften überprüft werden. Die Bauminister der Länder haben bei der Konferenz mit Bundesbauministerin Huberts aber auch kritisiert, dass das Wohngeld gekürzt werden soll. Und dann schauen wir noch zur 2. Fußball-Bundesliga. Da bleibt der 1. FC Nürnberg weiter ungeschlagen. Daheim hat der Klub 2:1 gegen Hannover gewonnen. Somit hat das Team von Miro Klose wieder vorübergehend die Tabellenführung übernommen. Und auch Darmstadt und Bielefeld haben sich 2:1 getrennt.
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7: In der Freitagnacht teils lockere, teils dichtere Wolken, meist bleibt's trocken, Tiefstwert um 10 Grad. Morgen immer wieder Sonne dabei, kleines Schauerrisiko gegen Abend, 20 bis 23 Grad. Sonntag dann überwiegend wolkig, teils nass bis 21 Grad. Guten Abend auf die Straßen. Im Dresdner Stadtgebiet Behinderungen und auch kurzfristig Sperrungen wegen der Nachtskater. Und geblitzt wird auf der A17 zwischen der Dresden-Gorbitz- und Südvorstadt sowie Leipzig auf der Lausener Straße stadtauswärts sowie auf der Hohen-Tichelnstraße Richtung Torgauer Straße.

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1: In der Freitagnacht teils lockere, teils dichtere Wolken, meist bleibt es trocken, Tiefstwerte um 10 Grad. Morgen immer wieder Sonne dabei, kleines Schauerrisiko gegen Abend, 20 bis 23 Grad. Sonntag dann überwiegend wolkig, teils nass bis 21 Grad. Guten Abend auf die Straßen. Im Dresdner Stadtgebiet Behinderung und auch kurzfristig Sperrungen wegen der Nachtskater. Und geblitzt wird auf der A17 zwischen der Dresden-Gorbitz und Südvorstadt sowie in Leipzig auf der Lausener Straße stadtauswärts sowie auf der Hohentichelnstraße Richtung Torgauer Straße.
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2: Ich bin Gregor Jusse Moser. Wie gerecht ist Deutschland? Mit dieser Frage hat sich der Menschenrechtsrat der Vereinten Nationen beschäftigt. In dem Bericht kommt der zuständige UN-Sonderberichterstatter zum Ergebnis, dass die Ungerechtigkeit in Deutschland wächst, so seien Einkommen und Vermögen deutlich ungleichmäßiger verteilt als noch vor einigen Jahren. Das geht demnach vor allem zulasten von Frauen, Kindern, Einwanderern und Menschen mit Behinderung. Ein Vorschlag des Menschenrechtsrats ist es, die Erbschaftssteuer anzuheben. Heute ist der 25. Jahrestag der Terroranschläge vom 11. September 2001. Deshalb gab es in den USA diverse Gedenkveranstaltungen, vor allem an den Orten, die damals angegriffen wurden, als islamistische Terroristen 4 Flugzeuge entführt hatten. Tina Eck berichtet aus den USA.
3: Präsident Trump sprach bei einer Gedenkveranstaltung am Pentagon. Man müsse im Terrorkampf stark und entschlossen bleiben, sagte er. An Ground Zero in New York war Trump mit seiner politischen Rede nicht willkommen. Dort gab es Schweigeminuten, Musik, Gesang, Glockenläuten und das traurige Verlesen der Namen tausender Opfer.
2: Ohne Rentenreform drohen höhere Beiträge und gekürzte Renten. Davor hat Arbeitsministerin Baas im Bundestag gewarnt. Wer nach 45 Jahren abschlagsfrei in Rente gehen will, soll trotz der Reform Vertrauensschutz bekommen. Die Union steht hinter dem Plan. Kritik kommt von AfD, Grünen, Linken und sogar aus der eigenen Koalition. Freitagabend heißt auch Fußball-Bundesliga. Zum Auftakt des dritten Spieltags hat Schalke bei Union Berlin mit 3:1 gewonnen. Es ist der erste Sieg seit der Rückkehr in die erste Bundesliga. Und in Liga 2 hat Nürnberg Hannover daheim mit 2:1 geschlagen. Und auch Darmstadt schlug Bielefeld mit 2:1.
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5: Teils locker, teils dichter bewölkt zeigt sich diese Freitagnacht. Meist bleibt es trocken, Tiefstwerte um die 10 Grad. Morgen immer wieder Sonne dabei, nur ein kleines Schauerrisiko gegen Abend bei 20 bis 23 Grad. Der Sonntag zeigt sich überwiegend wolkig, teils auch nass bis 21 Grad.
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2: Teils locker, teils dichter bewölkt zeigt sich diese Freitagnacht. Meist bleibt's trocken, Tiefstwerte um die 10 Grad. Morgen immer wieder Sonne dabei, nur ein kleines Schauerrisiko gegen Abend bei 20 bis 23 Grad. Der Sonntag zeigt sich überwiegend wolkig, teils auch nass bis 21 Grad.

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1: Ich bin Gregor Jusse-Moser. Die USA werden die fast 3000 Todesopfer niemals vergessen. Das hat US-Präsident Trump gesagt in einer Rede anlässlich des 25. Jahrestags der Terroranschläge vom 11. September 2001. Landesweit fanden zahlreiche Gedenkveranstaltungen statt. Trump war bei einer Veranstaltung im Pentagon in Washington, weil er dort eine politische Rede halten konnte und wollte. Bei der zentralen Gedenkveranstaltung in New York ist das nicht üblich. Deshalb hatte er seinen Vize Vance dorthin geschickt. Nicht gerade gerecht geht es in Deutschland zu, das zeigt eine Studie der Vereinten Nationen. Da heißt es, dass vor allem Frauen, Kinder, Ostdeutsche, Einwanderer und Menschen mit Behinderungen benachteiligt sind. Mehr dazu von Tanja Wagner.
2: Die Einkommens- und Vermögensungleichheit in Deutschland hat seit den 2010er Jahren deutlich zugenommen, heißt es in dem Bericht. Frauen beispielsweise verdienen hierzulande durchschnittlich 16% weniger als Männer. Deutschland müsse mehr Geld in die Kinderbetreuung stecken und die veraltete Infrastruktur erneuern. Dafür sollten Reiche etwa über die Erbschaftssteuer stärker eingebunden werden.
1: Wer im Laden, Restaurant oder beim Friseur bezahlen will, soll künftig immer die Wahl zwischen Bargeld und digitaler Zahlung haben. Bundesfinanzminister Klingbeil plant, dass Unternehmen zusätzlich zum Bargeld mindestens eine gängige Bezahlmöglichkeit per Karte, Handy oder Uhr anbieten müssen. Das soll auch für kleine Beträge gelten. Der dritte Spieltag in der Fußball-Bundesliga läuft. Im Freitagabendspiel hat Schalke bei Union Berlin mit 3:1 gewonnen. Es ist der erste Sieg seit der Rückkehr in die erste Bundesliga. Und in Liga 2 hat Nürnberg Hannover daheim mit 2:1 geschlagen. Und auch Darmstadt schlug Bielefeld mit 2:1.
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3: In dieser Nacht teils locker, teils dichter bewölkt. Meist bleibt es trocken, Tiefstwerte liegen zwischen 12 und 7 Grad. Ja, dieser Samstag eigentlich recht freundlich, nur ein paar harmlose Wolken zwischendurch, ein ganz kleines Schauerrisiko gegen Abend bei 20 bis 23 Grad. Sonntag überwiegend wolkig, teils nass bis 21 Grad.

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1: Ich bin Gregor Jusse Moser. Cash only. Damit soll in Geschäften und Restaurants bald Schluss sein. Finanzminister Klingbeil will Unternehmen verpflichten, neben Bargeld auch mindestens eine digitale Bezahlmöglichkeit anzubieten. Zoe Tassovali mit den Details.
2: Der Handelsverband sagt, gerade kleine Läden müssten Geräte anschaffen und Gebühren zahlen und hätten am Ende mehr Bürokratie. Ganz anders sehen das Fachleute vom Handelsforschungsinstitut Köln. Viele Kunden erwarten Kartenzahlungen inzwischen einfach. Trotzdem bleibe Bargeld gerade für ältere Menschen wichtig. Deshalb hält das Institut die Wahl zwischen beidem für sinnvoll.
1: Mehr Wohnungen, bezahlbare Mieten und Immobilien, das ist das Ziel von Bund und Ländern. Die wollen dazu das Bauen in Deutschland einfacher und günstiger machen. Zum Beispiel sollen bestimmte Standards und Vorschriften überprüft werden. Die Bauminister der Länder haben bei der Konferenz mit Bundesbauministerin Huberts aber auch kritisiert, dass das Wohngeld gekürzt werden soll. Wie gerecht ist Deutschland? Mit dieser Frage hat sich der Menschenrechtsrat der Vereinten Nationen beschäftigt. In dem Bericht kommt der zuständige UN-Sonderberichterstatter zum Ergebnis, dass die Ungerechtigkeit in Deutschland wächst, so seien Einkommen und Vermögen deutlich ungleichmäßiger verteilt als noch vor einigen Jahren. Das geht demnach vor allem zulasten von Frauen, Kindern, Einwanderern und Menschen mit Behinderung. Ein Vorschlag des Menschenrechtsrats ist es, die Erbschaftssteuer anzuheben. Zum Sport. Tennisprofi Alexander Zverev hat zum zweiten Mal das Endspiel bei den US Open in New York erreicht. Der 29-Jährige gewann im Halbfinale gegen den Russen Karen Khachanov. Im Freitagabendspiel der Fußball-Bundesliga hat Schalke bei Union Berlin mit 3:1 gewonnen und in Liga 2 hat Nürnberg Hannover daheim mit 2:1 besiegt und auch Darmstadt schlug Bielefeld mit 2:1.
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3: In dieser Nacht teils locker, teils dichter bewölkt. Meist bleibt es trocken, Tiefstwerte liegen zwischen 12 und 7 Grad. Ja, dieser Samstag eigentlich recht freundlich, nur ein paar harmlose Wolken zwischendurch, ein ganz kleines Schauerrisiko gegen Abend bei 20 bis 23 Grad. Sonntag überwiegend wolkig, teils nass bis 21 Grad.
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1: Ich bin Gregor Jose Moser. Bundesjustizministerin Hubich will Vermietern künftig stärker auf die Finger klopfen, wenn sie gegen die Mietpreisbremse verstoßen. Bisher müssen sie nur zu viel gezahlte Miete zurückzahlen, das reicht Hubich aber nicht. Eine Expertengruppe prüft jetzt mögliche Bußgelder. Außerdem will die SPD-Politikerin Schlupflöcher bei Kurzzeitvermietungen und möblierten Wohnungen schließen. Ein entsprechender Gesetzentwurf liegt schon im Bundestag. Kinotickets sind teuer geworden, umso mehr lohnt sich dieses Wochenende für Kinofans und Sparfüchse. Beim sogenannten Kinofest kann man viele Kinofilme für nur 5 Euro schauen. Mehr von Ronny Thorau.
2: Mehr als 700 Kinos in ganz Deutschland machen mit beim Kinofest. Teilweise mit Sondervorstellungen von Filmklassikern, Previews kommender Filme und extra bunten Aktionen drumherum. Auch wer große Sommerblockbuster wie die Odyssey oder den neuen Spider-Man-Film oder gehypte Horrorhits wie Obsession noch nicht gesehen hat, kann das jetzt für 5 Euro.
1: Wer im Laden, Restaurant oder beim Friseur bezahlen will, soll künftig immer die Wahl zwischen Bargeld und digitaler Zahlung haben. Bundesfinanzminister Klingbeil plant, dass Unternehmen zusätzlich zum Bargeld mindestens eine gängige Bezahlmöglichkeit per Karte, Handy oder Uhr anbieten müssen. Das soll auch für kleine Beträge gelten. Zum Sport. Tennisprofi Alexander Zverev hat zum 2. Mal das Endspiel bei den US Open in New York erreicht. Der 29-Jährige gewann im Halbfinale gegen den Russen Karen Khachanov. Im Freitagabendspiel der Fußball-Bundesliga hat Schalke bei Union Berlin mit 3:1 gewonnen und in Liga 2 hat Nürnberg Hannover daheim mit 2:1 besiegt und auch Darmstadt schlug Bielefeld mit 2:1.
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3: In dieser Nacht teils locker, teils dichter bewölkt. Meist bleibt es trocken. Tiefstwerte liegen zwischen 12 und 7 Grad. Ja, dieser Samstag.